0: Ich bin David Riemer. Nachdem das Bundesverfassungsgericht Eilanträge aus der Opposition abgewiesen hat, stimmt der Bundestag heute wie geplant über das Gesundheitssparpaket der schwarz-roten Koalition ab. Die Reform soll die gesetzlichen Krankenkassen finanziell entlasten und weitere Beitragserhöhungen verhindern.
1: Hinter den Kulissen hat die Koalition fast bis zum Schluss an dem Paket gefeilt und sie hat einige Pläne doch wieder entschärft. So soll die kostenlose Familienversicherung für Eltern mit Kindern unter 12 Jahren länger erhalten bleiben, als es zunächst geplant war. Viele Versicherte müssen sich trotzdem auf Einschnitte einstellen. Bei Medikamenten müssen Patienten dann tiefer in die Tasche greifen. Gleichzeitig sollen Praxen, Kliniken und die Pharmabranche bei den Ausgaben stärker in die Pflicht genommen werden. Zoe Tassovali, Nachrichtenredaktion.
0: Bei Unfällen mit Elektrorollern gelten künftig strengere Regeln für deren Vermieter. Der Bundestag hat am späten Abend eine Gesetzesänderung verabschiedet, durch die die Geschädigten leichter an Schadenersatz kommen sollen.
2: Ein E-Roller kippt gegen ein Auto und beschädigt es. Wer zahlt? Ich stolpere über einen auf dem Gehweg liegenden E-Roller und verletze mich. Wer zahlt? Bis jetzt muss das Unfallopfer herausfinden, wer den E-Scooter zuletzt gefahren und abgestellt hat. Und er muss auch noch nachweisen, ob der Fahrer wirklich schuld ist am Unfall. Das ist in den allermeisten Fällen unmöglich und deshalb gilt jetzt, grundsätzlich haftet der Leihrolleranbieter für Schäden, die seine Roller verursachen. Und wenn der Fahrer doch rauszufinden ist, muss der zahlen, es sei denn, er kann seine Unschuld beweisen. Aus Berlin, Uli Rattinger.
0: VW macht nach der Sitzung seines Aufsichtsrats weiter keine Angaben zu möglichen Werksschließungen und Stellenabbau. Der Konzern stellte dem Gremium ein Maßnahmenpaket vor. Konzernchef Blume kündigte an, die Modellpalette um bis zu 50% und die Ausstattungsoptionen um bis zu 75% zu reduzieren. Ob damit Stellenabbau oder Werksschließungen verbunden sind, dazu äußerte sich VW erneut nicht. Angeführt von Stürmerstar Kylian Mbappé hat Frankreich zum 3. Mal nacheinander das Halbfinale einer Fußball-WM erreicht. Der Titelfavorit setzte sich im Viertelfinale hochverdient mit 2:0 gegen Marokko durch. Mbappé traf nach einem verschossenen Elfmeter per Traumtor zur Führung. Ousmane Dembélé legte nach. Frankreich feierte damit den 6. Sieg im 6. Turnierspiel und trifft nun auf den Sieger des Duells zwischen Spanien und Belgien. Zum Wetter die aktuelle Vorhersage des Deutschen Wetterdienstes. In der Nacht in der Nordhälfte gebietsweise stark bewölkt, sonst meist klar und trocken. Es kühlt sich auf 19 bis 10 Grad ab. Am Tag dann in der Südwesthälfte meist sonnig und mit 29 bis 34 Grad hochsommerlich heiß. Im Nordosten wechselnd bewölkt oder heiter bei bis zu 29 Grad, an der Küste etwas kühler. Das Wochenende wird dann meist sonnig und noch etwas wärmer.
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4: Ich bin David Riemer. Vor der Sommerpause will die Politik heute noch einiges beschließen. So ist der Weg für das neue Heizungsgesetz frei. Das Bundesverfassungsgericht hatte einen Eilantrag der Linken abgewiesen. Damit kann der Bundestag heute wie geplant über die Reform abstimmen. Die schwarz-rote Koalition will damit zentrale Regeln des bisherigen Heizungsgesetzes kippen.
5: Die Koalition will vor allem die umstrittene 65%-Regel kippen. Neue Heizungen sollen also nicht mehr zwingend überwiegend mit erneuerbaren Energien laufen. Stattdessen setzt die Regierung auf mehr Wahlfreiheit. Neue Gas- und Ölheizungen bleiben möglich, sie müssen allerdings nach und nach mit einem steigenden Anteil klimaneutraler Brennstoffe betrieben werden. Umweltverbände halten das für einen Rückschritt beim Klimaschutz und warnen, dass neue Gasheizungen für Mieter am Ende teuer werden könnten. Zoe Tassovali, Nachrichtenredaktion.
4: Damit Haushaltsgeräte und Smartphones künftig länger genutzt werden, bekommen Verbraucher in Deutschland ein Recht auf Reparatur. Nach dem Bundestagsbeschluss ist das heute Thema im Bundesrat. Es handelt sich um die Umsetzung einer EU-Richtlinie.
6: Geräte müssen künftig schon so gebaut sein, dass man sie reparieren kann. Der Akku etwa darf also nicht fest verschweißt oder verklebt sein, sondern muss ausgetauscht werden können. Die Hersteller werden auch verpflichtet, Produkte während der üblichen Lebensdauer zu einem angemessenen Preis zu reparieren. Eine Waschmaschine zum Beispiel sollte schon 10 Jahre lang gut funktionieren. Wenn ein Kunde während der Garantiezeit auf ein kostenloses Ersatzgerät verzichtet und stattdessen das fehlerhafte gratis reparieren lässt, verlängert sich die Gewährleistungsfrist. So sollen die Verbraucherrechte gestärkt werden und die Berge an Elektroschrott schrumpfen. Ursula Winkler, Nachrichtenredaktion.
4: Im hessischen Hünfelden soll ein 45-Jähriger seine 76 Jahre alte Mutter im Streit angegriffen und angezündet haben. Die Frau sei noch vor Ort an ihren Verletzungen gestorben, teilte die Polizei mit. Der Tatverdächtige flüchtete zunächst, wurde am Abend aber festgenommen. Die 103 Jahre alte Großmutter des Mannes wurde schwer verletzt. Die Hintergründe der Tat sind noch unklar, die Ermittlungen laufen. Frankreich hat zum dritten Mal nacheinander das Halbfinale einer Fußball-WM erreicht. Der Titelfavorit setzte sich im Viertelfinale hochverdient mit 2:0 gegen Marokko durch. Mbappé traf nach einem verschossenen Elfmeter per Traumtor zur Führung. Ousmane Dembélé legte nach. Frankreich trifft nun auf den Sieger der Partie zwischen

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1: Ich bin David Riemer. Der Bundestag entscheidet heute über das umstrittene Sparpaket der schwarz-roten Koalition für stabile Krankenkassenbeiträge. Geplant ist, die gesetzlichen Krankenkassen ab nächsten Jahr von stark steigenden Ausgaben zu entlasten und neue Beitragserhöhungen zu verhindern. Vorgesehen sind Ausgabenbremsen bei Praxen, Kliniken, Apotheken und der Pharmabranche. Außerdem sind höhere Zuzahlungen für Medikamente geplant. Deutschland soll in den kommenden Jahren zahlreiche neue Gaskraftwerke bekommen. Der Bundestag hat den Plänen der schwarz-roten Koalition zugestimmt. Bis Ende 2031 sollen neue Kraftwerke entstehen, damit auch dann genug Strom da ist, wenn Wind und Sonne nicht genug Energie liefern.
2: Die neuen Kraftwerke sollen zunächst mit Erdgas laufen und später auf Wasserstoff umgestellt werden. Die Regierung sieht sie als Absicherung für den Kohleausstieg und den weiteren Ausbau der erneuerbaren Energien. Bezahlt wird das Ganze aber nicht nur vom Staat. Ab 2031 sollen auch Stromkunden eine neue Umlage finanzieren. Wie hoch die am Ende ausfällt, ist aktuell noch völlig offen. Die Opposition warnt deshalb vor hohen Kosten und einer stärkeren Abhängigkeit von Gas. Zoe Tassovali, Nachrichtenredaktion.
1: Bei Unfällen mit Elektrorollern gelten künftig strengere Regeln für deren Vermieter. Der Bundestag hat am späten Abend eine Gesetzesänderung verabschiedet, durch die die Geschädigten leichter an Schadensersatz kommen sollen.
3: Ein E-Roller kippt gegen ein Auto und beschädigt es. Wer zahlt? Ich stolpere über einen auf dem Gehweg liegenden E-Roller und verletze mich. Wer zahlt? Bis jetzt muss das Unfallopfer herausfinden, wer den E-Scooter zuletzt gefahren und abgestellt hat. Und er muss auch noch nachweisen, ob der Fahrer wirklich schuld ist am Unfall. Das ist in den allermeisten Fällen unmöglich und deshalb gilt jetzt, grundsätzlich haftet der Leihrolleranbieter für Schäden, die seine Roller verursachen. Und wenn der Fahrer doch rauszufinden ist, muss der zahlen, es sei denn, er kann seine Unschuld beweisen. Aus Berlin, Uli Rattinger.
1: Frankreich hat zum dritten Mal nacheinander das Halbfinale einer Fußball-WM erreicht. Der Titelfavorit setzte sich im Viertelfinale hochverdient mit 2:0 gegen Marokko durch. Mbappé traf nach einem verschossenen Elfmeter per Traumtor zur Führung. Ousmane Dembélé legte nach. Frankreich trifft nun auf den Sieger der Partie zwischen Spanien und Belgien. Zum Wetter die aktuelle Vorhersage des Deutschen Wetterdienstes. Heute in der Südwesthälfte viel Sonne und mit 29 bis 34 Grad hochsommerlich heiß. In der Nordosthälfte ziehen vereinzelt ein paar Wolken auf. Hier werden es maximal 29 Grad. An der Küste etwas kühler. Am Samstag im Norden und Osten zeitweise bewölkt, im Rest sehr sonnig. Höchstwerte zwischen 25 und 35 Grad. Auch am Sonntag neben wenigen Wolken viel Sonnenschein und hochsommerlich heiß. Am wärmsten wird es im Südwesten.
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4: Ich bin David Riemer. Der Weg für das neue Heizungsgesetz ist frei. Das Bundesverfassungsgericht hatte einen Eilantrag der Linken abgewiesen. Damit kann der Bundestag heute wie geplant über die Reform abstimmen. Die schwarz-rote Koalition will damit zentrale Regeln des bisherigen Heizungsgesetzes kippen.
5: Die Koalition will vor allem die umstrittene 65%-Regel kippen. Neue Heizungen sollen also nicht mehr zwingend überwiegend mit erneuerbaren Energien laufen. Stattdessen setzt die Regierung auf mehr Wahlfreiheit. Neue Gas- und Ölheizungen bleiben möglich. Sie müssen allerdings nach und nach mit einem steigenden Anteil klimaneutraler Brennstoffe betrieben werden. Umweltverbände halten das für einen Rückschritt beim Klimaschutz und warnen, dass neue Gasheizungen für Mieter am Ende teuer werden könnten. Soeta Sovali, Nachrichtenredaktion.
4: Damit Haushaltsgeräte und Smartphones künftig länger genutzt werden, bekommen Verbraucher in Deutschland ein Recht auf Reparatur. Nach dem Bundestagsbeschluss ist das heute Thema im Bundesrat.
6: Geräte müssen künftig schon so gebaut sein, dass man sie reparieren kann. Der Akku etwa darf also nicht fest verschweißt oder verklebt sein, sondern muss ausgetauscht werden können. Die Hersteller werden auch verpflichtet, Produkte während der üblichen Lebensdauer zu einem angemessenen Preis zu reparieren. Eine Waschmaschine zum Beispiel sollte schon 10 Jahre lang gut funktionieren. Wenn ein Kunde während der Garantiezeit auf ein kostenloses Ersatzgerät verzichtet und stattdessen das fehlerhafte gratis reparieren lässt, verlängert sich die Gewährleistungsfrist. So sollen die Verbraucherrechte gestärkt werden und die Berge an Elektroschrott schrumpfen. Ursula Winkler, Nachrichtenredaktion.
4: Eine breite Allianz von Wirtschaftsverbänden warnt die Bundesregierung eindringlich davor, Minijobs im Zuge der geplanten Sozial- und Rentenreformen faktisch abzuschaffen oder deutlich zu verteuern. In einem Brandbrief an die Bundesregierung fordern die Verbände den Erhalt der Minijobs in ihrer heutigen Form. Hintergrund sind Vorschläge einer Regierungskommission, Minijobs in die Rentenversicherung einzubeziehen und ihren Sonderstatus abzuschaffen. Frankreich steht als erster Halbfinalist bei der Fußball-WM fest. Der Topfavorit setzte sich souverän mit 2:0 gegen Marokko durch. Die Treffer erzielten die Superstars Kylian Mbappé durch ein Traumtor und Ousmane Dembélé. Mbappé hatte zuvor einen Elfmeter verschossen. Frankreich trifft nun auf den Sieger der Partie zwischen Spanien und Belgien und kann weiter auf den dritten WM-Titel hoffen. Zum Wetter die aktuelle Vorhersage des Deutschen Wetterdienstes. Heute in der Südwesthälfte viel Sonnenschein und mit 29 bis 34 Grad hochsommerlich heiß. In der Nordosthälfte ab und zu ein paar Wolken und nicht ganz so warm. Morgen zum Start ins Wochenende im Norden und Osten ein paar lockere Wolken, im Rest sehr sonnig. Höchstwerte 25 bis 30, an den Küsten um 22 Grad. Im Süden und Westen geht's bis 35 Grad rauf. Auch am Sonntag Sonne satt, im Nordosten und Osten zeitweise wolkig, es bleibt sehr warm.
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3: Ich bin Thomas Bleskin. Der Bundestag stimmt heute über das Gesundheitssparpaket der schwarz-roten Koalition ab. Die Reform soll die gesetzlichen Krankenkassen finanziell entlasten und weitere Beitragserhöhungen verhindern.
4: Hinter den Kulissen hat die Koalition fast bis zum Schluss an dem Paket gefeilt und sie hat einige Pläne doch wieder entschärft. So soll die kostenlose Familienversicherung für Eltern mit Kindern unter 12 Jahren länger erhalten bleiben, als es zunächst geplant war. Viele Versicherte müssen sich trotzdem auf Einschnitte einstellen. Bei Medikamenten müssen Patienten dann tiefer in die Tasche greifen. Gleichzeitig sollen Praxen, Kliniken und die Pharmabranche bei den Ausgaben stärker in die Pflicht genommen werden. Zoe Tassovali, Redaktion.
3: Eine breite Allianz von Wirtschaftsverbänden warnt die Bundesregierung eindringlich davor, Minijobs im Zuge der geplanten Sozial- und Rentenreformen faktisch abzuschaffen oder deutlich zu verteuern. In einem Brandbrief an Arbeitsministerin Bärbel Baas und Gesundheitsministerin Nina Wagen fordern die Verbände den Erhalt der Minijobs in ihrer heutigen Form. Sie warnen, eine Abschaffung oder Verteuerung würde Beschäftigte und Unternehmen gleichermaßen treffen. VW macht nach der Sitzung seines Aufsichtsrats weiter keine Angaben zu möglichen Werksschließungen und Stellenabbau. Der Konzern stellte dem Gremium ein Maßnahmenpaket vor. Konzernchef Oliver Blume kündigte an, die Modellpalette um bis zu 50% und die Ausstattungsoptionen um bis zu 75% zu reduzieren. Ob damit Stellenabbau oder Werksschließungen verbunden sind, dazu äußerte sich VW erneut nicht. Zum Sportfußball. Frankreich hat zum 3. Mal nacheinander das Halbfinale einer Fußball-WM erreicht. Der Titelfavorit setzte sich im Viertelfinale mit 2:0 gegen Marokko durch.
5: Frankreich dominierte das Spiel, Marokko völlig chancenlos gegen das französische Star-Ensemble. Mbappé scheiterte zunächst mit einem Elfmeter an Marokkos überragendem Keeper Bono. In der 60. Minute traf der Franzose dann aber per Traumtor zur Führung. Ein Schlenzer ins rechte Eck, unhaltbar. Ousmane Dembélé legte nur 6 Minuten später nach zum 2:0 Endstand. Für Frankreich war es der 6. Sieg im 6. Spiel bei diesem Turnier. Und Mbappé hat in seinem 20. WM-Spiel den 20. Treffer erzielt. Nur einen weniger als Rekordhalter Lionel Messi aus Argentinien. David Riemer, Sportredaktion.
3: Frankreich trifft nun auf den Sieger der Partie zwischen Spanien und Belgien.
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6: Wir haben auf Helgoland aktuell 16 Grad, in Bremerhaven 16, Kloppenburg 15, Bielefeld 15, in Kassel frische 12, in Merzig im Saarland schon 20 Grad. Heute gibt's viel Sonne und trockenes Sommerwetter in weiten Teilen Deutschlands. Im Norden und im Osten, da ziehen hier und da lockere Wolken durch, ansonsten oft heiter bis sonnig, Höchstwerte zwischen 25 und 30 Grad. Im Süden und im Westen örtlich auch über 30 Grad. Dazu weht meist nur ein schwacher Wind. Morgen bleibt's freundlich, sonnig und noch etwas wärmer. Und auch am Sonntag setzt sich das Sommerwetter fort. Verbreitet trocken, oft sonnig, vielerorts heiß.
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6: Also schon mal ordentlich Wassereis besorgt zum Einfrieren, würde ich sagen. Ne? Das kühlt immer gut runter, ist vielleicht auch nicht so kalorienreich. Das ist auf jeden Fall richtig lecker in diesen Tagen wieder. Wir starten für euch diesen Freitagmorgen mit Maite Kelly gleich. Ihr frischer Song, ein Kurs in Paris. Dazu Kult, ein Schlager-Dino von Roberto Blanco. Ein bisschen Spaß muss sein. Und hier sind Ben Zucker und DJ Ötzi. 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Das ist was für eine geile Zeit.

0: Guten Morgen am Freitag.
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0: Heute ist nämlich Freitag, der 10. Juni 2026. Heute vor 160 Jahren erhält der Amerikaner Edson P. Clarke das Patent für den von ihm erfundenen Tintenstift. Eine kleine Erfindung mit großer Wirkung und ein schöner Rückblick auf die Geschichte des Schreibens. Wenn ihr heute Geburtstag habt, feiert ihr mit Lars Ricken. Der ehemalige deutsche Fußballspieler wird heute 50. Der Dortmunder spielte seine gesamte Profikarriere für Borussia Dortmund, gewann mit dem BVB 3 deutsche Meisterschaften und schrieb 1997 Fußballgeschichte. Im Champions-League-Finale gegen Juventus Turin erzielte er nur Sekunden nach seiner Einwechslung mit einem spektakulären Lupfer das 3:1. Bis heute eines der berühmtesten Tore der Vereinsgeschichte. Mittlerweile ist Ricken Geschäftsführer Sport bei Borussia Dortmund. Und hier was herrlich Flauschiges noch. Am 10. Juli heute ist National Kitten Day, also der Tag der Kätzchen. Ein Gedenktag, der ziemlich zuverlässig dafür sorgt, dass die Produktivität sinkt und das Internet gewinnt.
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10: Guten Morgen am Freitag. Länder und Kommunen können auf mehr Geld vom Bund hoffen. Der Bundestag hat Finanzhilfen von insgesamt 4 Milliarden Euro auf den Weg gebracht. Ein Teil der Mittel soll direkt Städten und Gemeinden zukommen, etwa für Kitas, Schwimmbäder oder Bibliotheken. In Spanien kämpfen Einsatzkräfte weiter gegen mehrere Waldbrände. Bei einem Feuer in Andalusien kamen mindestens 12 Menschen ums Leben. Die Behörden warnen vor einer angespannten Lage, weil derzeit in mehreren Regionen des Landes Brände wüten. Und Frankreich hat das Halbfinale der Fußball-Weltmeisterschaft erreicht. Der Favorit setzte sich mit 2:0 gegen Marokko durch. Kylian Mbappé erzielte dabei sein 20. WM-Tor. Im Viertelfinale heute Abend treffen Spanien und Belgien aufeinander.
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10: Im Moment in Greifswald 15 Grad, in Hamburg 15, Bremen 16, Höxter 14, Göttingen 12 und Merzig im Saarland 20 Grad. Heute viel Sonne, dazu trockenes Sommerwetter. Vor allen Dingen im Südwesten scheint die Sonne bei heißen 29 bis 34 Grad in der Spitze. Im Nordosten ziehen mal lockere Wolken durch, 25 bis 29 Grad. Morgen gibt's Sonne satt, nur im Nordosten Deutschlands ist mal ein kurzer Schauer drin. An den Alpen können sich vereinzelt Gewitter bilden. Dann bleibt es weiter warm bis heiß und auch der Sonntag zeigt sich von seiner sommerlichen heißen Seite.
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10: Guten Start in den Freitag, kommt gut Richtung Wochenende. Ich bin Tom Meyer, hab jetzt die Flippers für euch. Wir sagen Dankeschön.

0: Gleich passend zum schönen Sommerwochenende, das auf uns wartet, Fiesta del Sol, der ganz neue Song von Anni Perker. Und vorher bei Antenne Schlager die Jungs von Club 3 mit einem tollen Tagesmotto: Du schaffst das schon. Schönen Freitag um 19 vor 7.
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0: Für heute Freitag, den 10. Juli. Widder, berufliche Highlights stimmen dich auf das Wochenende ein. Lass dich davon inspirieren. Stier, die Natur hilft dir beim Entspannen. Ein Gang an der frischen Luft bringt Ausgleich. Zwillinge, mit Durchsetzungswillen erreichst du heute berufliche Fortschritte. Sei bereit, Gelegenheiten, die sich dir bieten, zu ergreifen. Krebs, deine soziale Seite rückt heute in den Vordergrund. Verbringe Zeit mit den Menschen, die dir ein gutes Gefühl geben. Löwe, kleine Erfolge summieren sich für dich zu einem großartigen Tag. Genieße jeden Fortschritt bewusst. Jungfrau, Aktivitäten an der frischen Luft stärken deinen Körper. Probiere heute etwas Neues in Sachen Bewegung. Waage, du fühlst dich körperlich und seelisch stabil. Deine innere Mitte gibt dir Kraft. Skorpion, Wertschätzung im Beruf bleibt nicht aus. Man erkennt deinen Fleiß und Belohnungen winken. Schütze, liebevolle Gefühle schenken dir heute ein intensives Strahlen. Lass dich von dieser Energie tragen. Steinbock, Neugier eröffnet dir kreative Wege. Lass dich auch auf etwas Unbekanntes ein. Wassermann, im Beruf zahlt sich dein entschlossenes Handeln aus. Nutze Chancen in diesem Moment. Und Fische, herzliche Gesten deiner Freunde heben deine Stimmung. Das Gefühl von Dankbarkeit prägt deinen Tag.

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riecht doch richtig nach Sommer, oder? Ganz frisch von Anni Perker hier bei Antenne Schlager, Fiesta del Sol. Wir sind der Sender mit den Schlager-Dinos, den absoluten Kultsongs, die wir alle mitsingen können. Gleich habe ich für euch so ein Schlager-Dino von Wolle Petri, Weiß der Geier. Davor die Jungs von Fantasy mit Darling. Und ich habe noch gute Nachrichten für alle Bahnreisenden. Nach rund 10 Wochen Bauarbeiten wird nämlich die wichtige Bahnstrecke zwischen Hannover und Hamburg ab heute wieder freigegeben. Die Deutsche Bahn hat Gleise, Weichen und Oberleitungen erneuert, um die Strecke zuverlässiger zu machen. Ganz reibungslos wird der Neustart aber wohl noch nicht. Zum Betriebsbeginn kann es noch vereinzelt zu Verspätungen oder kleineren Einschränkungen kommen, bis sich der Fahrplan wieder eingespielt hat. Gute Fahrt, egal wie, kommt gut voran, ob zu Fuß, mit dem Fahrrad, mit dem Auto, mit den öffentlichen Verkehrsmitteln, Bahn, Bus, mit uns, mit Antenne Schlager. Guten Start in diesen Freitag um jetzt 10 vor 7.

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15: Ich bin Thomas Bleskin. Der Bundestag entscheidet heute über das umstrittene Sparpaket der schwarz-roten Koalition für stabile Krankenkassenbeiträge. Geplant ist, die gesetzlichen Krankenkassen ab 2027 von stark steigenden Ausgaben zu entlasten und neue Beitragserhöhungen zu verhindern. Vorgesehen sind Ausgabenbremsen bei Praxen, Kliniken, Apotheken und der Pharmabranche. Außerdem sind höhere Zuzahlungen für Medikamente und Einschränkungen bei der kostenlosen Mitversicherung von Ehepartnern geplant. Bei Unfällen mit Elektrorollern gelten künftig strengere Regeln für deren Vermieter. Der Bundestag hat am späten Abend eine Gesetzesänderung verabschiedet, durch die die Geschädigten leichter an Schadenersatz kommen sollen.
16: Ein E-Roller kippt gegen ein Auto und beschädigt es. Wer zahlt? Ich stolpere über einen auf dem Gehweg liegenden E-Roller und verletze mich. Wer zahlt? Bis jetzt muss das Unfallopfer herausfinden, wer den E-Scooter zuletzt gefahren und abgestellt hat. Und er muss auch noch nachweisen, ob der Fahrer wirklich schuld ist am Unfall. Das ist in den allermeisten Fällen unmöglich und deshalb gilt jetzt, grundsätzlich haftet der Leihrolleranbieter für Schäden, die seine Roller verursachen. Und wenn der Fahrer doch rauszufinden ist, muss der zahlen, es sei denn, er kann seine Unschuld beweisen. Uli Reitinger, Berlin.
15: Damit Haushaltsgeräte und Smartphones künftig länger genutzt werden, bekommen Verbraucher in Deutschland ein Recht auf Reparatur. Nach dem Bundestagsbeschluss ist das Thema heute im Bundesrat. Es handelt sich um die Umsetzung einer EU-Richtlinie.
17: Geräte müssen künftig schon so gebaut sein, dass man sie reparieren kann. Der Akku etwa darf also nicht fest verschweißt oder verklebt sein, sondern muss ausgetauscht werden können. Die Hersteller werden auch verpflichtet, Produkte während der üblichen Lebensdauer zu einem angemessenen Preis zu reparieren. Eine Waschmaschine zum Beispiel sollte schon 10 Jahre lang gut funktionieren. Wenn ein Kunde während der Garantiezeit auf ein kostenloses Ersatzgerät verzichtet und stattdessen das fehlerhafte gratis reparieren lässt, verlängert sich die Gewährleistungsfrist. So sollen die Verbraucherrechte gestärkt werden und die Berge an Elektroschrott schrumpfen. Ursula Winkler, Nachrichtenredaktion.
15: Und zum Sportfußball. Angeführt von Stürmerstar Mbappé hat Frankreich zum 3. Mal nacheinander das Halbfinale einer Fußball-WM erreicht. Der Titelfavorit setzte sich im Viertelfinale hochverdient mit 2:0 gegen Marokko durch. Frankreich feierte damit den 6. Sieg im 6. Turnierspiel und trifft nun auf den Sieger des Duells zwischen Spanien und Belgien.
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0: Momentan messen wir in Bremen 16 Grad, in Hamburg 14, in Nienburg an der Weser 17, Gütersloh 16, Frankfurt am Main 16 und im Saarland in Saarlouis 20 Grad. Ja, die Sonne hat in weiten Teilen Deutschlands das Sagen, besonders im Südwesten wird es dementsprechend heiß, 29 bis 34 Grad. Im Nordosten bleibt es mal wieder erst noch den Vormittag über länger bewölkt, später eine Sonnenwolkenmischung bei etwas angenehmeren 25 bis 29 Grad. Morgen im ganzen Land nur wenige Wolken, viel Sonne und sommerliche 25 bis 35 Grad. Und auch am Sonntag geht dieses Sommerwetter mit den heißen Temperaturen weiter.
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0: 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Also da ist schon wirklich wieder die nächste Hitzewelle im Anmarsch. Mehrere Tage über 30 Grad. Klar, kein Vergleich mit den an die 40 vor zwei Wochenenden. Aber trotzdem, was haben wir denn gelernt von diesen vergangenen Hitzetagen? Was können wir vielleicht jetzt anwenden? Das klären wir gleich mit dem Kollegen Jonas. Nach drei Schlagern am Stück. Linda Hesse ist mit dabei. Ihr aktueller Hit Kleinstadt Casanova. Ein Interview mit ihr, ein ganz ausführliches auch im Antennenschlager Star Talk mit Annika Reichel. Könnt ihr nachhören auf antennenschlager.de. Vorher Ricky Epoveri, Mama Maria und hier ist Marianne Rosenberg. Wann, Mr. 100%?
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0: Yeehaw! Linda Hesse, Kleinstadt Casanova. Frisch und neu bei Antenne Schlager. Ja, der Sommer zeigt jetzt wieder, was er drauf hat. Diese und nächste Woche wieder heiß. Zwar nicht ganz so extrem wie Ende Juni, aber trotzdem, die 30 Grad werden wieder tagelang geknackt. Jonas Mikulacsak, guck mal darauf, was wir aus der Hitzewoche Ende Juni gelernt haben. Was wir vielleicht also jetzt gut als Tipps gebrauchen können, ne? Hi!
1: Hi.
0: Jonas, was nehmen wir denn als Erfahrung und Tipps aus der letzten Hitzewelle mit für die nächste jetzt?
1: Natürlich die Klassiker. Trinken, Eincremen und Kopfbedeckung. Mhm. Ich glaube, viele haben unterschätzt, wie schnell so ein Sonnenstich kommt und dass einmal Eincremen auch irgendwann nicht reicht, sondern es vielleicht 3, 4, 5 Mal sein muss. Sonst hat aber, glaube ich, jeder so seinen eigenen Rhythmus gefunden. Ist die Wohnung gut abgedichtet und kühl, bleibt man lieber drin. Ist das nicht der Fall, ja dann raus aus der Bude, weg von Asphalt und Beton und ab in die Natur. Am besten noch in die Nähe von Wasser, Fluss, See, was auch immer. Oder Kino und Museum, denn die sind meistens auch schon klimatisiert.
0: Ja, das ist auch immer eine gute Idee. Was sind denn noch so weitere Abkühltipps in Sachen Technik?
1: Viele haben ja jetzt gemerkt, wie wertvoll so eine Klimaanlage sein kann. Nur waren die gar nicht mal so leicht zu bekommen, zumindest die guten. Und das ist immer noch der Fall. Deswegen, egal wann, einfach dranbleiben und drum kümmern. Denn die nächste Hitzewelle, die steht immer vor der Tür. Und sonst bin ich persönlich großer Fan von diesen Wassernebelzerstäubern, die manche Städte aufgestellt haben.

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3: Guten Morgen am Freitag. Der Bundestag entscheidet heute über die umstrittene Gesundheitsreform der Bundesregierung. Mit einem Sparpaket sollen die Krankenkassen finanziell entlastet und weitere starke Beitragserhöhungen verhindert werden. Geplant sind unter anderem höhere Medikamentenzuzahlungen und Einsparungen im Gesundheitswesen. Traurige Nachrichten aus Spanien. Bei einem schweren Waldbrand in Andalusien sind mindestens 12 Menschen ums Leben gekommen. Die Flammen breiten sich in mehreren Regionen des Landes aus. Seit Jahresbeginn wurden dort bereits mehr als 50.000 Hektar Land zerstört. Und der Blick zur Fußball-WM. Frankreich steht erneut im Halbfinale. Die Equipe Tricolore gewann gegen Marokko mit 2:0. Kylian Mbappé traf dabei selbst und gab nach einer Behandlung an der Ferse Entwarnung. Heute wird der nächste Halbfinalist zwischen Spanien und Belgien ermittelt.
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3: Im Moment um 7:30 in Hamburg 14 Grad, in Bremen 16, Meppen 16 Grad, in Magdeburg 16, Paderborn 15 und Saarbrücken 20 Grad. Ja, die Sonne hat in weiten Teilen Deutschlands das Sagen, muss man sagen, besonders im Südwesten. Hier heute Höchstwerte zwischen 29 und 34 Grad. Im Norden, da gibt es eher einen Sonne-Wolken-Mix, aktuell auch noch eher bewölkt in der Nordhälfte Deutschlands. Im Laufe des Tages verwuseln die Wolken ein wenig weg. Dann mehr Sonne und 25 bis 29 Grad. Morgen insgesamt im Land nur wenige Wolken, viel Sonne, 25 bis 30 Grad. Und auch der Sonntag wird sommerlich warm.
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3: Guten Start in den Freitag. Ich bin Tom Meyer. Gleich wird Helene Fischer heute Nacht und das sind Rosenstolz.

0: weiter hier gleich bei Antenne Schlager mit Andrea Berg.
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0: mit dieser neuen Version, mit dem Rekordmix 2026 von Du hast mich tausendmal belogen. Vorher Ella Endlich, Spuren auf dem Mond und das Neueste aus der Welt der Schönen, Reichen und Berühmten. Jetzt um 18 vor 8.
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0: Ben Zucker hat sich in einer Instagram-Story sehr emotional zum Tod von Bonnie Tyler geäußert. Besonders berührend schreibt er: Danke für alles, Bonnie. Und damit macht er deutlich, wie viel ihm die Sängerin bedeutet hat. Für ihn war Bonnie Tyler offenbar weit mehr als nur eine große Stimme, sondern auch ein echtes Vorbild. Da merkt man, manche Künstlerinnen hinterlassen nicht nur Hits, sondern auch tiefe Spuren. Bei Kathi Hummels geht es turbulent zu. Sie soll den Lebensgefährten ihrer Schwester angezeigt haben. Hintergrund sind schwere Vorwürfe rund um gelöschte E-Mails, ein verschwundenes Online-Profil und mögliche digitale Sabotage. Er soll für sie gearbeitet und sich unter anderem um Social Media gekümmert haben. Das Ganze klingt zwar nach Familiendrama, betrifft aber offenbar vor allem berufliche und geschäftliche Abläufe. Kurz gesagt, eher Jobzoff mit heiklem Familienbezug. Und auch Lukas Cordalis hat Dampf abgelassen, und zwar über seine Wahlheimat Mallorca. Er beschreibt die Entwicklung auf der Insel als richtig krass und kritisiert vor allem die zunehmenden Probleme durch Verkehr, Enge und die Lage auf dem Wohnungsmarkt. Selbst im Paradies läuft also längst nicht mehr alles so entspannt. Mallorca bleibt schön, aber offenbar für viele auch immer anstrengender.
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Das macht doch Laune, der 26er-Mix von Du hast mich tausendmal belogen, Andrea Berg, an diesem Freitagmorgen. Heute Abend steht's ja an, die nächste große deutsche Tennissensation könnte anstehen. Zverev spielt heute um 18 Uhr sein erstes Wimbledon-Halbfinale jemals. Und zwar gegen den 116. der Weltrangliste, den Briten Arthur Ferry. Falls ihr heute Abend guckt, dann habe ich jetzt ein bisschen Wissen zum Angeben für euch. Denn es ist wahnsinnig hart, den Job als Ballkind zu bekommen. Ja? Jedes Jahr gibt es rund 1400 Bewerber. Davon werden nur 280 Kids ausgewählt. Und da gibt es ganz klare Auswahlkriterien und Tests. Also die Kinder müssen zum Beispiel ihre Fähigkeiten im Bälle fangen und Bälle übergeben unter Beweis stellen. Dann müssen die auch fit sein. Also die Geschwindigkeit und Ausdauer, die werden auch getestet. Es gibt ein simuliertes Match, bei dem sie sich beweisen müssen. Und es gibt einen schriftlichen Test zum Tenniswissen. Im Schnitt sind die Kinder, die Ballkinder hier 15 Jahre alt. Und auch fürs Turnier gibt es klare Vorschriften. Das Shirt muss in der Hose und sauber sein, genau wie die Schuhe. Die Haare zusammengebunden, Schmuck, Make-up und Kaugummi kauen sind verboten. Und es darf nicht geredet werden, außer die Kinder werden gefragt. Also wer sich fragt, ob das ein Ferienjob fürs nächste Jahr wäre, ich würde sagen, lieber lassen, oder? Jetzt Michelle für euch bei Antenne Schlager. Hier ist sie mit Paris.

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8: Ich bin Thomas Bleskin. Der Bundestag stimmt heute über das Gesundheitssparpaket der schwarz-roten Koalition ab. Die Reform soll die gesetzlichen Krankenkassen finanziell entlasten und weitere Beitragserhöhungen verhindern.
9: Hinter den Kulissen hat die Koalition fast bis zum Schluss an dem Paket gefeilt und sie hat einige Pläne doch wieder entschärft. So soll die kostenlose Familienversicherung für Eltern mit Kindern unter 12 Jahren länger erhalten bleiben, als es zunächst geplant war. Viele Versicherte müssen sich trotzdem auf Einschnitte einstellen. Bei Medikamenten müssen Patienten dann tiefer in die Tasche greifen. Gleichzeitig sollen Praxen, Kliniken und die Pharmabranche bei den Ausgaben stärker in die Pflicht genommen werden. Zoe Tassovali, Redaktion.
8: Eine breite Allianz von Wirtschaftsverbänden warnt die Bundesregierung eindringlich davor, Minijobs im Zuge der geplanten Sozial- und Rentenreformen faktisch abzuschaffen oder deutlich zu verteuern. In einem Brandbrief an Arbeitsministerin Bärbel Baas und Gesundheitsministerin Nina Wagen fordern die Verbände den Erhalt der Minijobs in ihrer heutigen Form. Sie warnen, eine Abschaffung oder Verteuerung würde Beschäftigte und Unternehmen gleichermaßen treffen. VW macht nach der Sitzung seines Aufsichtsrats weiter keine Angaben zu möglichen Werksschließungen und Stellenabbau. Der Konzern stellte dem Gremium ein Maßnahmenpaket vor. Konzernchef Oliver Blume kündigte an, die Modellpalette um bis zu 50% und die Ausstattungsoptionen um bis zu 75% zu reduzieren. Ob damit Stellenabbau oder Werksschließungen verbunden sind, dazu äußerte sich VW erneut nicht. Zum Sportfußball. Frankreich hat zum 3. Mal nacheinander das Halbfinale einer Fußball-WM erreicht. Der Titelfavorit setzte sich im Viertelfinale mit 2:0 gegen Marokko durch.
10: Frankreich dominierte das Spiel, Marokko völlig chancenlos gegen das französische Star-Ensemble. Mbappé scheiterte zunächst mit einem Elfmeter an Marokkos überragendem Keeper Bono. In der 60. Minute traf der Franzose dann aber per Traumtor zur Führung. Ein Schlenzer ins rechte Eck, unhaltbar. Ousmane Dembélé legte nur 6 Minuten später nach zum 2:0 Endstand. Für Frankreich war es der 6. Sieg im 6. Spiel bei diesem Turnier. Und Mbappé hat in seinem 20. WM-Spiel den 20. Treffer erzielt. Nur einen weniger als Rekordhalter Lionel Messi aus Argentinien. David Riemer, Sportredaktion.
8: Frankreich trifft nun auf den Sieger der Partie zwischen Spanien und Belgien.
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11: Momentan in Hamburg noch frische 15 Grad, in Bremen 17, Berlin 16, Nordhorn im Westen Niedersachsen 17 Grad, Detmold in Ostwestfalen Lippe 16 und Saarlouis 21 Grad. Heute richtiges Sommerwetter, vor allen Dingen im Südwesten Deutschlands oft strahlender Sonnenschein. Bis zu 34 Grad sind hier möglich. Naja, Richtung Norden und Nordosten, da wechseln sich Sonne und Wolken ab. Erstmal noch vor allen Dingen am Vormittag stärker bewölkt, später auch ein bisschen mehr Sonne und dort 25 bis 29. 25 Grad. Morgen bleibt es überwiegend sonnig, nur im Nordosten ist ein ganz kurzer Schauer mal nicht ausgeschlossen. Am Sonntag freundlich warm und auch vielerorts sonnig, bei genauso wie am Samstag 25 bis 35 Grad.
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11: Oh, jetzt mit Vanessa Mai als wolkenfrei. Die hat ja am Mittwoch die Bravo Open gerockt, am Abend das Konzert in Braunschweig hier. 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

0: spielst, ja. Genau. Wenn das Wetter noch mitspielt, ist es noch besser, ne?
1: Und die Bühne ist quasi auf der Weser drauf?
0: Genau, also so ein Teil mit auf der Weser drauf, ne?
1: Genau. Ach, das ist auch richtig schön. Das stelle ich mir richtig toll vor an so einem lauen Sommerabend. Ne? Italienische Stimmung auch dann vielleicht. Nino De Angelo spielt ja Vivi la Vita aus seinem neuen Album Lebe das Leben. Hat sicherlich auch seine größten Hits mit dabei. Jenseits von Eden macht er bestimmt als Zugabe oder irgendwann im Leben so von diesem letzten Album. Der macht ja richtig tolle Musik, ne?
0: Ja, genau, das stimmt.
1: Und du hast dir gedacht, ey, da melde ich mich mal an beim Antenne-Schlager-Konzert. Wen würdest du denn mitnehmen, wenn es da hingeht?
0: Meine Mama, mein Papa. Und mal gucken, wer noch Lust hat.
1: Ah ja, das hört sich doch cool an. Und ich sag dir was, das wird ein wunderschöner Abend. 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Juli, denn Antenne Schlager schenkt dir Tickets für Nino De Angelo für seine Vivi la Vita Show auf der Seebühne.
0: Cool, vielen Dank.
1: Sehr gerne. Ja, viel Spaß, Stefanie. 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Zum Vorfreuen auf Nino De Angelo auf der Seebühne Bremen jetzt. 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
11: Guten Morgen am Freitag. Für Millionen gesetzlich Versicherte könnte es Änderungen geben. Der Bundestag stimmt heute über die Gesundheitsreform der Koalition ab. Ziel ist es, die Krankenkassen finanziell zu stabilisieren und weitere Beitragserhöhungen zu verhindern. Bei E-Scooter-Unfällen gelten künftig strengere Haftungsregeln. Der Bundestag hat beschlossen, dass Vermieter von E-Scooter-Flotten künftig leichter für Schäden verantwortlich gemacht werden können. Geschädigte sollen so schneller zu ihrem Schadenersatz kommen. Und zur Fußball-WM. Frankreich bleibt auf Titelkurs. Die Franzosen gewannen ihr Viertelfinale gegen Marokko mit 2:0 und stehen erneut im Halbfinale. Kylian Mbappé traf zur Führung und konnte nach leichten Beschwerden an der Ferse schnell Entwarnung geben.
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11: Momentan messen wir in Bremen 17 Grad, in Hamburg 15, Berlin 16, Nordhorn 17, Detmold 16 und Merzig 21 Grad. Viel Sommerliches heute im Wetter, außer so im Norden. Da aktuell noch eine dicke Wolkendecke am Start in der Nordhälfte Deutschlands. Aber die löst sich in den kommenden Stunden ähnlich wie gestern auch wieder auf. Und dann wird es auch hier sonniger und auch wärmer, 25 bis 29 Grad. Im Rest des Landes, vor allen Dingen Richtung Südwesten, sehr viel Sonne. Es bleibt hier trocken, bis zu 34 Grad. Und im Grunde geht es ganz ähnlich so ins Wochenende hinein. Samstag und Sonntag fast überall sonnig und trocken. Dazu 29 bis 34 Grad die Höchstwerte.
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11: Gleich der witzige Nachfolgehit von Barcelona. Alemannia von Christine Stark, nun will sie ihn doch zurück. Und das ist natürlich Udo Lindenberg. Er macht sein Ding. Ich bin Tom Meyer, wünsche euch einen wunderbaren Freitagmorgen. Kommt gut Richtung Wochenende.

0: Antenne Schlager, schönen Freitagmorgen. Wir starten Richtung Wochenende gleich mit Markus. Atemlos, bedingungslos, schwerelos. Jetzt 18 vor 9.
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0: Für heute Freitag, den 10. Juli. Widder, berufliche Highlights stimmen dich auf das Wochenende ein. Lass dich davon inspirieren. Stier, die Natur hilft dir beim Entspannen. Ein Gang an der frischen Luft bringt Ausgleich. Zwillinge, mit Durchsetzungswillen erreichst du heute berufliche Fortschritte. Sei bereit, Gelegenheiten, die sich dir bieten, zu ergreifen. Krebs, deine soziale Seite rückt heute in den Vordergrund. Verbringe Zeit mit den Menschen, die dir ein gutes Gefühl geben. Löwe, kleine Erfolge summieren sich für dich zu einem großartigen Tag. Genieße jeden Fortschritt bewusst. Jungfrau, Aktivitäten an der frischen Luft stärken deinen Körper. Probiere heute etwas Neues in Sachen Bewegung. Waage, du fühlst dich körperlich und seelisch stabil. Deine innere Mitte gibt dir Kraft. Skorpion, Wertschätzung im Beruf bleibt nicht aus. Man erkennt deinen Fleiß und Belohnungen winken. Schütze, liebevolle Gefühle schenken dir heute ein intensives Strahlen. Lass dich von dieser Energie tragen. Steinbock, Neugier eröffnet dir kreative Wege. Lass dich auch auf etwas Unbekanntes ein. Wassermann, im Beruf zahlt sich dein entschlossenes Handeln aus. Nutze Chancen in diesem Moment. Und Fische, herzliche Gesten deiner Freunde heben deine Stimmung. Das Gefühl von Dankbarkeit prägt deinen Tag.
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14: Ich bin Thomas Bleskin. Der Bundestag entscheidet heute über das umstrittene Sparpaket der schwarz-roten Koalition für stabile Krankenkassenbeiträge. Geplant ist, die gesetzlichen Krankenkassen ab 2027 von stark steigenden Ausgaben zu entlasten und neue Beitragserhöhungen zu verhindern. Vorgesehen sind Ausgabenbremsen bei Praxen, Kliniken, Apotheken und der Pharmabranche. Außerdem sind höhere Zuzahlungen für Medikamente und Einschränkungen bei der kostenlosen Mitversicherung von Ehepartnern geplant. Bei Unfällen mit Elektrorollern gelten künftig strengere Regeln für deren Vermieter. Der Bundestag hat am späten Abend eine Gesetzesänderung verabschiedet, durch die die Geschädigten leichter an Schadenersatz kommen sollen.
15: Ein E-Roller kippt gegen ein Auto und beschädigt es. Wer zahlt? Ich stolpere über einen auf dem Gehweg liegenden E-Roller und verletze mich. Wer zahlt? Bis jetzt muss das Unfallopfer herausfinden, wer den E-Scooter zuletzt gefahren und abgestellt hat. Und er muss auch noch nachweisen, ob der Fahrer wirklich schuld ist am Unfall. Das ist in den allermeisten Fällen unmöglich und deshalb gilt jetzt, grundsätzlich haftet der Leihrolleranbieter für Schäden, die seine Roller verursachen. Und wenn der Fahrer doch rauszufinden ist, muss der zahlen, es sei denn, er kann seine Unschuld beweisen. Uli Reitinger, Berlin.
14: Damit Haushaltsgeräte und Smartphones künftig länger genutzt werden, bekommen Verbraucher in Deutschland ein Recht auf Reparatur. Nach dem Bundestagsbeschluss ist das Thema heute im Bundesrat. Es handelt sich um die Umsetzung einer EU-Richtlinie.
16: Geräte müssen künftig schon so gebaut sein, dass man sie reparieren kann. Der Akku etwa darf also nicht fest verschweißt oder verklebt sein, sondern muss ausgetauscht werden können. Die Hersteller werden auch verpflichtet, Produkte während der üblichen Lebensdauer zu einem angemessenen Preis zu reparieren. Eine Waschmaschine zum Beispiel sollte schon 10 Jahre lang gut funktionieren. Wenn ein Kunde während der Garantiezeit auf ein kostenloses Ersatzgerät verzichtet und stattdessen das fehlerhafte gratis reparieren lässt, verlängert sich die Gewährleistungsfrist. So sollen die Verbraucherrechte gestärkt werden und die Berge an Elektroschrott schrumpfen. Ursula Winkler, Nachrichtenredaktion.
14: Und zum Sportfußball, angeführt von Stürmerstar Mbappé, hat Frankreich zum dritten Mal nacheinander das Halbfinale einer Fußball-WM erreicht. Der Titelfavorit setzte sich im Viertelfinale hochverdient mit 2:0 gegen Marokko durch. Frankreich feierte damit den 6. Sieg im 6. Turnierspiel und trifft nun auf den Sieger des Duells zwischen Spanien und Belgien.
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17: Momentan in Hamburg 15 Grad, in Bremen 17, Celle 16, Detmold 16, Kleve 18 und St. Wendel 21 Grad. Heute richtig schön sommerlich, vor allen Dingen im Südwesten Deutschlands. Hier schon jetzt relativ viel Sonne und Höchstwerte so bis an die 35 Grad, die da schon heute möglich sind. Im Norden sieht es etwas anders aus. Hier wuseln noch viele Wolken rum, die lösen sich aber wie gestern im Laufe des Tages auf. Höchstwert ein bisschen angenehmer, 25 bis 29 Grad hier. Morgen und übermorgen, am Wochenende, fast überall richtig schön sonnig und auch warm bis heiß. Von Nord nach Süd die Höchstwerte 25 bis 35 Grad.
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17: Sommer. Gleich mit einer großartigen deutschen Schlagerversion von F.R. David's Words. Das ist ja schon an sich ein toller Klassiker. Joey Heindl hat den jetzt neu aufgenommen und ich finde, die Übersetzung davon ist auch wirklich gut gemacht. Schwer zu erklären. Spiele ich euch gleich. Vorher, vor diesem sehr neuen Hit, ein Schlager-Dino. So bist du. Gänsehaut-Hit von Peter Maffay. Und wir starten mit Beatrice Egli und dem Kick im Augenblick. Kommt gut Richtung Wochenende.
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0: Tolle Version von Words von Joey Heindl, schwer zu erklären.
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8: Tja, viel Sommer für Deutschland heute. Im Südwesten scheint meist die Sonne bei heißen 29 bis 34 Grad. Im Nordosten, da ziehen noch ein paar Wolken durch bei 25 bis 29 Grad. Morgen gibt's überall Sonne satt. Ganz im Nordosten ist mal ein kurzer Schauer möglich. Und die Höchstwerte dann auch 25 bis 35 Grad. Und auch der Sonntag zeigt sich von seiner sonnigen, hitzigen Seite. 26 bis 35 Grad dann.
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8: Schönen Freitag, kommt gut Richtung Wochenende. Ich bin Tom Meyer, jetzt mit Roland Kaiser.

0: Millionär.
1: Tja, Millionäre sind auch gerade viele bei der WM unterwegs. Euch einen schönen Freitag.
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1: Ja, gestern das erste WM-Viertelfinale in der ARD, am Anfang allerdings ohne Experte Bastian Schweinsteiger. Der Grund?
3: Hallo Esther, es tut mir leid, ich stecke im voll Stau. So was habe ich noch nie in meinem Leben erlebt.
1: Ja, aber dann voller Körpereinsatz. Er joggt los, den Rest zum Stadion macht er zu Fuß und kommt knapp 10 Minuten nach Sendungsbeginn bei Esther Sedlacek an. Und die freut sich.
4: Du hast es geschafft. Ich möchte dich nicht umarmen, aber ich freue mich trotzdem sehr, dass du da bist. Aber ich würde mal sagen, das T-Shirt ist schwarz, ist auch ganz gut. Komplett durchgeschwitzt, nehme ich an.
3: Ja, also die Laufbereitschaft für ein Viertelfinale war auf jeden Fall da. Ja. Und ich verstehe auch jetzt, liebe FIFA, die Hydration Break. Das macht schon Sinn.
1: Sehr gut. Also, was gibt es sonst noch Neues in Sachen WM und ja, Teilnehmer zumindest am Rande? Thomas Müller zum Beispiel hat die kurze WM-Pause als TV-Experte maximal genutzt. Im Viertelfinal-Hinspiel des kanadischen Fußballpokals, da wurde er in der 46. Minute eingewechselt, traf in der 62. Minute zum 2:1, wird in der 72. wieder ausgewechselt und brachte seine Vancouver Whitecaps mit dem Treffer zum zwischenzeitlichen 2:1 gegen Cavalry FC endgültig auf die Siegerstraße. Der Pokaltitelverteidiger hat dann die Partie am Ende mit 4:1 gewonnen und hat vor dem Rückspiel in Calgary beste Chancen auf den Halbfinaleinzug. Dann nochmal ganz kurz auf die Fußball-WM. Gestern, habt schon gehört, Frankreich-Marokko. Frankreich hat es mit 2:0 ins Halbfinale geschafft. Heute Abend spielen dann Spanien und Belgien, morgen dann Norwegen und England. Wusstet ihr übrigens, dass die Spieler der englischen Nationalmannschaft ihre Länderspielprämie spenden? Das ist doch nicht schlecht. Seit 19 Jahren jeden einzelnen Cent für wohltätige Zwecke. Die tolle Tradition wird von Generation zu Generation weitergeführt. Und so kamen schon über 15 Millionen Pfund für Organisationen wie UNICEF zusammen.
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12: Ich bin Thomas Bleskin. Die Verbraucherpreise in Deutschland sind im Juni etwas langsamer gestiegen. Die Inflationsrate lag bei 2,3%, teilte das Statistische Bundesamt mit und bestätigte damit vorläufige Zahlen.
13: Entscheidend für die etwas gedämpfte Preisentwicklung im vergangenen Monat waren der gesunkene Ölpreis und vor allem der Tankrabatt. Da der aber ausgelaufen ist, rechnen Experten damit, dass die Preise vor allem fürs Tanken jetzt im Juli wieder stärker steigen. Dazu kommt, dass der Ölpreis nach der jüngsten Eskalation zwischen den USA und dem Iran im Streit um die Straße von Hormuz wieder gestiegen ist. Das dürfte auch Hausbesitzer treffen, die sich jetzt im Sommer mit Heizöl für den Winter eindecken. Etwas günstiger als im Mai waren im Juni Lebensmittel wie Obst und Gemüse. Diana Kramer, Nachrichtenredaktion.
12: Bayern will das umstrittene Sparpaket zur Stabilisierung der Krankenkassenbeiträge im Bundesrat trotz Bedenken passieren lassen. Ministerpräsident Söder sagte im ZDF-Morgenmagazin, nach Nachbesserungen, vor allem für die Krankenhäuser, sei das Gesetz mit Schmerzen zustimmungsfähig.
14: Natürlich ist es so, dass die Details für jeden einzelnen Herausforderung sind, das haben wir gesehen. Aber es ist ein großes und wichtiges Gesamtpaket. Der Grund ist, dass uns die Krankenkassenbeiträge massiv steigen werden, was für den Einzelnen eine Belastung ist, aber vor allem für die Wirtschaft eine Zusatzbelastung mit Lohnnebenkosten. Unser Wirtschaftsstandort braucht jetzt Veränderungen, um Arbeitsplätze zu stärken und sie nicht zu verlieren. Und darum ist dieses ganze Paket, auch wenn es an einigen Stellen wirklich schmerzt und nicht einfach ist, ist es, glaube ich, doch gerecht und fair. Und wir sollten es jetzt verabschieden.
12: CSU-Chef Söder. Das Beitragsstabilisierungsgesetz soll heute Bundestag und Bundesrat passieren. Der Bundesrat könnte das Vorhaben allerdings noch in den Vermittlungsausschuss überweisen und damit verzögern. Bei Unfällen mit E-Scootern gelten künftig strengere Regeln für deren Vermieter. Der Bundestag hat eine Gesetzesänderung verabschiedet. Geschädigte sollen dadurch leichter an Schadenersatz kommen. Betreiber von E-Rollerflotten müssen nun für Unfallkosten aufkommen, wenn der eigentliche Verursacher nicht belangt werden kann. Bei einem verheerenden Waldbrand im Süden Spaniens sind mindestens 12 Menschen ums Leben gekommen. Nach Angaben des Notdienstes in Andalusien ist die genaue Zahl der Todesopfer noch unklar. Mehrere Menschen wurden in ihren Autos von den Flammen eingeschlossen. Über 1000 Bewohner mussten ihre Häuser verlassen. Auch ein Campingplatz wurde geräumt.
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3: Heute viel Sonne und trockenes Sommerwetter in weiten Teilen Deutschlands. Gut im Norden und Osten, da ziehen hier und da noch Wolken durch. Ansonsten oft heiter bis sonnig, Höchstwerte zwischen 25 und 30 Grad. Im Süden und Westen auch lokal auf über 30 Grad. Morgen bleibt's freundlich, sonnig und noch etwas wärmer. Und am Sonntag setzt sich das Sommerwetter fort. Verbreitet trocken, oft sonnig, vielerorts heiß, 26 bis 35 Grad sind möglich.
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3: Oh, CCC, gleich was ganz Neues von seinem Album Vivi la Vita, also lebe das Leben von Nino D'Angelo. Tolles Duett gemeinsam mit Marina Marx, Bella Italia e Amore. Das klingt schon richtig schön nach Sommer. Vorher ein Schlager-Dino von Katja Epstein. Wunder gibt es immer wieder. Und das ist Vanessa Mai als Wolkenfrei. Die hat ganz toll die Bravo Open in Braunschweig, das Tennisturnier, gerockt am Mittwochabend. Hier ist sie mit Wach geküsst.
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0: Antennenschlager gleich mit Pur, wenn du da bist. Und Norman Langen, pures Gold. Schönen Freitag.
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0: Ben Zucker hat sich in einer Instagram-Story sehr emotional zum Tod von Bonnie Tyler geäußert. Besonders berührend schreibt er: Danke für alles, Bonnie. Und damit macht er deutlich, wie viel ihm die Sängerin bedeutet hat. Für ihn war Bonnie Tyler offenbar weit mehr als nur eine große Stimme, sondern auch ein echtes Vorbild. Da merkt man, manche Künstlerinnen hinterlassen nicht nur Hits, sondern auch tiefe Spuren. Bei Kathi Hummels geht es turbulent zu. Sie soll den Lebensgefährten ihrer Schwester angezeigt haben. Hintergrund sind schwere Vorwürfe rund um gelöschte E-Mails, ein verschwundenes Online-Profil und mögliche digitale Sabotage. Er soll für sie gearbeitet und sich unter anderem um Social Media gekümmert haben. Das Ganze klingt zwar nach Familiendrama, betrifft aber offenbar vor allem berufliche und geschäftliche Abläufe. Kurz gesagt, eher Jobzoff mit heiklem Familienbezug. Und auch Lukas Cordalis hat Dampf abgelassen, und zwar über seine Wahlheimat Mallorca. Er beschreibt die Entwicklung auf der Insel als richtig krass und kritisiert vor allem die zunehmenden Probleme durch Verkehr, Enge und die Lage auf dem Wohnungsmarkt. Selbst im Paradies läuft also längst nicht mehr alles so entspannt. Mallorca bleibt schön, aber offenbar für viele auch immer anstrengender.
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Schlager gleich mit dem Schlager-Dino von Markus. Wow, ich will Spaß, ich gebe Gas. Vorher geben wir Gas mit Tanja Lasch. Das ist ganz frisch bei Antenne Schlager. Gib unserer Liebe keine Namen. Schönen Freitagvormittag, kommt gut Richtung Wochenende.

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9: Tja, viel Sommer für Deutschland heute. Im Südwesten scheint meist die Sonne bei heißen 29 bis 34 Grad. Im Nordosten, da ziehen noch ein paar Wolken durch bei 25 bis 29 Grad. Morgen gibt's überall Sonne satt. Ganz im Nordosten ist mal ein kurzer Schauer möglich. Und die Höchstwerte dann auch 25 bis 35 Grad. Und auch der Sonntag zeigt sich von seiner sonnigen, hitzigen Seite. 26 bis 35 Grad dann.
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9: Hey, kommt gut Richtung Wochenende. Schönen Freitag. Ich bin Tom Meyer, jetzt mit Ben Zucker und Na und.

0: Macht richtig laut. Und dieser Schlager-Dino von Bieder Knickerbocker. Hallo Klaus, ich will zurück zu dir bei Antenne Schlager. 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
0: Und die Bühne ist quasi auf der Weser drauf.
1: Genau, also so ein Teil mit auf der Weser drauf. Ne?
0: Genau. 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
0: 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Ihr hört Antenne Schlager jetzt mit Christian Anders. Ja.

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14: Ich bin Thomas Bleskin. Bayern will das umstrittene Sparpaket zur Stabilisierung der Krankenkassenbeiträge im Bundesrat trotz Bedenken passieren lassen. Ministerpräsident Söder sagte im ZDF-Morgenmagazin, nach Nachbesserungen, vor allem für die Krankenhäuser, sei das Gesetz mit Schmerzen zustimmungsfähig.
15: Natürlich ist es so, dass die Details für jeden einzelnen Herausforderung sind. Das haben wir gesehen. Aber es ist ein großes und wichtiges Gesamtpaket. Der Grund ist, dass uns die Krankenkassenbeiträge massiv steigen werden, was für den Einzelnen eine Belastung ist, aber vor allem für die Wirtschaft eine Zusatzbelastung mit Lohnnebenkosten. Unser Wirtschaftsstandort braucht jetzt Veränderungen, um Arbeitsplätze zu stärken und sie nicht zu verlieren. Und darum ist dieses ganze Paket, auch wenn es an einigen Stellen wirklich schmerzt und nicht einfach ist, ist es, glaube ich, doch gerecht und fair. Und wir sollten es jetzt verabschieden.
14: CSU-Chef Söder. Das Beitragsstabilisierungsgesetz soll heute Bundestag und Bundesrat passieren. Der Bundesrat könnte das Vorhaben allerdings noch in den Vermittlungsausschuss überweisen und damit verzögern. Die Verbraucherpreise in Deutschland sind im Juni etwas langsamer gestiegen. Die Inflationsrate lag bei 2,3%, teilte das Statistische Bundesamt mit und bestätigte damit vorläufige Zahlen.
16: Entscheidend für die etwas gedämpfte Preisentwicklung im vergangenen Monat waren der gesunkene Ölpreis und vor allem der Tankrabatt. Da der aber ausgelaufen ist, rechnen Experten damit, dass die Preise vor allem fürs Tanken jetzt im Juli wieder stärker steigen. Dazu kommt, dass der Ölpreis nach der jüngsten Eskalation zwischen den USA und dem Iran im Streit um die Straße von Hormuz wieder gestiegen ist. Das dürfte auch Hausbesitzer treffen, die sich jetzt im Sommer mit Heizöl für den Winter eindecken. Etwas günstiger als im Mai waren im Juni Lebensmittel wie Obst und Gemüse. Diana Kramer, Nachrichtenredaktion.
14: Bei Unfällen mit E-Scootern gelten künftig strengere Regeln für deren Vermieter. Der Bundestag hat eine Gesetzesänderung verabschiedet. Geschädigte sollen dadurch leichter an Schadenersatz kommen. Betreiber von E-Rollerflotten müssen nun für Unfallkosten aufkommen, wenn der eigentliche Verursacher nicht belangt werden kann. Bei einem verheerenden Waldbrand im Süden Spaniens sind mindestens 12 Menschen ums Leben gekommen. Nach Angaben des Notdienstes in Andalusien ist die genaue Zahl der Todesopfer noch unklar. Mehrere Menschen wurden in ihren Autos von den Flammen eingeschlossen. Über 1000 Bewohner mussten ihre Häuser verlassen. Auch ein Campingplatz wurde geräumt.
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8: Wettertechnisch ist das ein schöner Auftakt Richtung Wochenende. Heute ganz viel Sonnenschein im Norden und Osten. Da kann es gebietsweise wolkig sein, es bleibt aber komplett trocken. Und in der Südwesthälfte, da gibt es einfach nur einen wolkenlosen Himmel und Sonne satt. Und da wird es heute auch am wärmsten. Die Temperaturen steigen wieder auf bis zu 35 Grad ganz im Südwesten. Ja, am Norden, da kann man noch ein bisschen durchatmen. 24 bis 28 Grad und auf den ostfriesischen Inseln, da gibt es so um die 20.
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8: 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Kurz nach 11 ist es an diesem Freitag, endlich Wochenende und genau da starten wir rein. Die kommenden 4 Stunden sind wir zusammen. Ich freue mich sehr auf die Zeit mit euch, mit vielen spannenden Themen und natürlich mit ganz viel Musik. Das ist das Allerwichtigste. Gleich ein Kult-Hit, den können wir glaube ich alle mitsingen, im Wagen vor mir. Jetzt starten wir aber erstmal mit dem Gentleman des deutschen Schlagers. Hier ist Semino Rossi.
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Sonja Liebing und schon längst verliebt. Ihr gehört bei Antenne Schlager. Schön, dass ihr alle mit dabei seid an diesem Freitag. Rein geht's ins wohlverdiente Wochenende. Und ja, habt ihr da Pläne? Es soll ja wettertechnisch gar nicht so schlecht werden. Also in ganz Deutschland eigentlich recht humane Temperaturen. Und vor allem ja auch nicht so eine Hitze. Da kann man ja viel mehr machen, als wenn so 40 Grad sind. Ne? Ich erinnere uns immer noch alle an dieses Hitzewochenende. Das war ja wirklich der Wahnsinn und ist gar nicht so lange her. Aber ich weiß noch, wie ich da in der Ecke hing und so dachte, oh Gott, wann geht das Ganze denn endlich vorüber? Also das war schon wirklich ein absoluter Wahnsinn, muss ich sagen. Ich hoffe, euch geht's gut, ihr seid fit und fröhlich und wir haben ja hier jede Menge Aktionen. Unser Antenne-Schlager mit Schlagern, unser Partyschiff geht auf Reise und unser Konzertsommer. Jeden Morgen gibt's Tickets für euch für die schönsten Konzerte des Sommers. Also unbedingt dranbleiben, zu allem habe ich die Infos mit dabei. Jetzt wird's aber erstmal kurios mit dem wunderbaren Roland Kaiser.

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0: Die beste Kultmusik von meinem Namensvetter Achim Reichel. Aloha, heya. Und auch das wäre doch ein großartiger Song zum Mitsingen, oder?
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15: Ich bin Thomas Bleskin. Bundesgesundheitsministerin Wagen hat das umstrittene Sparpaket zur Stabilisierung der Krankenkassenbeiträge verteidigt. Im Bundestag sagte die CDU-Politikerin, die finanzielle Lage der gesetzlichen Krankenkassen sei so dramatisch, dass ein Aufschub nicht mehr möglich sei.
16: Sehr geehrte Kolleginnen und Kollegen, mit dem Beitragssatzstabilisierungsgesetz bringen wir Einnahmen und Ausgaben der gesetzlichen Krankenkassen endlich wieder in ein Gleichgewicht. Damit entlasten wir Bürger, damit entlasten wir Arbeitgeber, aber damit schaffen wir eben auch die Grundlage für den bereits begonnenen Strukturreformen. Wir schaffen die Voraussetzung für eine hochwertige, verlässliche und bezahlbare Gesundheitsversorgung bei uns im Land jetzt und in Zukunft.
15: Gesundheitsministerin Wagen. Das Beitragsstabilisierungsgesetz soll heute Bundestag und Bundesrat passieren. Die Inflation in Deutschland hat sich im Juni abgeschwächt. Wie das Statistische Bundesamt bestätigte, stiegen die Verbraucherpreise im Vergleich zum Vorjahresmonat um 2,3% nach 2,6% im Mai. Gedämpft wurde die Entwicklung vor allem durch niedrigere Energiepreise. Ökonomen warnen allerdings, dass der jüngste Anstieg der Ölpreise im Zuge des Iran-Konflikts die Teuerung in den kommenden Monaten wieder verstärken könnte. Bauen in Deutschland wird immer teurer. Die Preise für den Neubau konventioneller Wohngebäude stiegen im Mai, gemessen am Vorjahresmonat, um 5%.
17: Maurer, Zimmerer, Heizungsbauer. Wer ein Haus baut, muss bei allen Gewerken deutlich höhere Kosten einkalkulieren. Besonders hoch war der Anstieg im Mai bei Dachdecker- und Holzbauarbeiten. Hier gingen die Preise um mehr als 7% nach oben. Die Gründe sind weiter hohe Energiepreise und teurere Baumaterialien, die die Baufirmen an die Kunden weiterreichen. Bundesbauministerin Verena Huberts will mit dem sogenannten Bau-Turbo gegensteuern, durch mehr Digitalisierung, schnellere Prozesse und vereinfachte Förderprogramme. Diana Kramer, Nachrichtenredaktion.
15: Eine Ryanair-Maschine von Thessaloniki nach München ist nach einem Zwischenfall kurz nach dem Start zum Abflugort zurückgekehrt. Nach Angaben von Passagieren zerbrach während des Flugs eine Fensterscheibe, zudem seien die Sauerstoffmasken herabgefallen. Der Pilot brach den Flug ab und landete wieder in Thessaloniki.
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18: Heute am Freitag sieht es wettertechnisch gar nicht so schlecht aus. In der Südwesthälfte, da scheint den ganzen Tag über die Sonne. Ein wolkenloser Himmel erwartet uns da. Im Norden und Osten, da ist es auch sonnig. Es kann ab und an mal ein paar mehr Wolken geben, aber die tun auch absolut nichts. Und ja, die Temperaturen, die steigen so langsam wieder. Es wird vor allem im Süden heiß mit bis zu 35 Grad im Markgräfler Land. In der Nordosthälfte, da heißt es noch ein bisschen durchatmen, 24 bis 28 Grad und an den Küsten, da gibt es so um die 20.
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18: Es ist kurz nach 12. Eine wunderschöne Mittagspause wünsche ich euch an diesem Freitag. Wir sind zusammen noch 3 Stunden und starten ins wohlverdiente Wochenende. Gleich mit der ganz neuen Single von Ramon Roselli. Es wird kultig mit dem wunderbaren Udo Jürgens. Die Sonne und du passt perfekt zum Start ins Wochenende. Und jetzt einer meiner absoluten Favoriten-Songs. Da eskaliere und tanze ich. Vielleicht macht ihr mit. Hier ist wolkenfrei. Es wird schon hell über Berlin. Schöne Mittagspause.

0: Die ganz neue Single von Ramon Roselli, Küss mich, hier gehört bei Antenne Schlager. Schön, dass ihr alle mit dabei seid an diesem Freitag. Rein geht's ins Wochenende und wir haben wirklich ganz großartige Programmpunkte für euch in diesem Sommer. 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Und weiter geht's jetzt hier mit den Jungs von Club 3 und jetzt erst recht.
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0: Michelle, Silbermond und Sternfeuer, die beste Kultmusik. Hier gehört bei Antenne Schlager. Schön, dass ihr mit dabei seid an diesem Freitag. Rein geht's ins Wochenende und wettertechnisch, da zieht das Ganze ja jetzt auch wieder ein bisschen an. Es wird ja wirklich auch wieder wärmer und ja, der Sommer zeigt jetzt, was er drauf hat. Warten wir ja auch drauf. Und die 30 Grad, die werden jetzt halt auch in einigen Regionen wieder geknackt. Aber was haben wir eigentlich aus den Hitzewochen Ende Juli gelernt? Also was waren Tipps, die wir vielleicht gut gebrauchen können? Damit hat sich Jonas Mikulacak mal beschäftigt. Jonas, was nehmen wir denn als Erfahrung und Tipps aus der letzten Hitzewelle mit?
1: Natürlich die Klassiker. Trinken, Eincreme und Kopfbedeckung. Ich glaube, viele haben unterschätzt, wie schnell so ein Sonnenstich kommt und dass einmal Eincreme auch irgendwann nicht reicht, sondern es vielleicht 3, 4, 5 Mal sein muss. Sonst hat aber, glaube ich, jeder so seinen eigenen Rhythmus gefunden. Ist die Wohnung gut abgedichtet und kühl, bleibt man lieber drin. Ist das nicht der Fall, ja dann raus aus der Bude, weg von Asphalt und Beton und ab in die Natur. Am besten noch in die Nähe von Wasser, Fluss, See, was auch immer. Oder Kino und Museum, denn die sind meistens auch schon klimatisiert.
0: Und was sind denn noch weitere Abkühltipps? Zum Beispiel ja vielleicht auch eine Technikhilfe?
1: Viele haben ja jetzt gemerkt, wie wertvoll so eine Klimaanlage sein kann. Nur waren die gar nicht mal so leicht zu bekommen, zumindest die guten. Und das ist immer noch der Fall. Deswegen, egal wann, einfach dranbleiben und drum kümmern, denn die nächste Hitzewelle, die steht immer vor der Tür. Und sonst bin ich persönlich großer Fan von diesen Wassernebelzerstäubern, die manche Städte aufgestellt haben. Und die könnt ihr auch ganz leicht zu Hause nachmachen, nämlich einfach im Baumarkt so einen Pump-Pestizid-Zerstäuber kaufen und mit Wasser füllen und dann bei Hitze sich alle paar Minuten leicht berieseln lassen. Ich kann euch sagen, das ist herrlich.
0: Dankeschön, Jonas. Da waren noch wertvolle Tipps dabei. Was haben wir gelernt aus der großen Hitze? Eben nochmal zusammengefasst von meinem Kollegen. Und jetzt ist Semino Rossi, unser Gentleman des deutschen Schlagers. Vamos, amore mio, vamos. Wunderschönen Freitag für euch.

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11: Ich bin Thomas Bleskin. Der Bundestag hat das umstrittene Sparpaket zur Stabilisierung der Krankenkassenbeiträge beschlossen. Ziel ist es, die gesetzlichen Krankenkassen im kommenden Jahr um Milliarden zu entlasten und weitere Beitragserhöhungen zu verhindern.
12: Gesundheitsministerin Warken verteidigte noch einmal die Reform. Das sei ein ausgewogenes Paket. Alle müssten einen Beitrag leisten, würden aber auch langfristig von sicheren Finanzen profitieren. Das Paket sieht vor, dass Praxen, Kliniken, Apotheken und Pharmabranche weniger Geld ausgeben. Aber auch die Versicherten müssen mit mehr Zuzahlungen und weniger Leistungen rechnen. Insgesamt sollen so schon im kommenden Jahr fast 19 Milliarden Euro gespart werden. Scharfe Kritik kommt von der Opposition. Sie warnt etwa vor überlasteten Ärzten und einem Krankenhaussterben. Thomas Brock, Berlin.
11: Die EU-Kommission wirft dem Meta-Konzern unzureichenden Jugendschutz bei Instagram und Facebook vor. Nach vorläufigen Ergebnissen einer Untersuchung fördern Funktionen wie personalisierte Empfehlungen, endloses Scrollen und automatisch startende Videos das Suchtpotenzial für Kinder und Jugendliche. Meta muss nun Stellung nehmen oder Änderungen vornehmen. Andernfalls droht dem Konzern eine Geldbuße von bis zu 6% des weltweiten Jahresumsatzes. Bauen in Deutschland wird immer teurer. Die Preise für den Neubau konventioneller Wohngebäude stiegen im Mai, gemessen am Vorjahresmonat, um 5%.
13: Maurer, Zimmerer, Heizungsbauer. Wer ein Haus baut, muss bei allen Gewerken deutlich höhere Kosten einkalkulieren. Besonders hoch war der Anstieg im Mai bei Dachdecker- und Holzbauarbeiten. Hier gingen die Preise um mehr als 7% nach oben. Die Gründe sind weiter hohe Energiepreise und teurere Baumaterialien, die die Baufirmen an die Kunden weiterreichen. Bundesbauministerin Verena Huberts will mit dem sogenannten Bau-Turbo gegensteuern, durch mehr Digitalisierung, schnellere Prozesse und vereinfachte Förderprogramme. Diana Kramer, Nachrichtenredaktion.
11: Und zum Sportfußball. DFB-Präsident Neuendorf und sein Stellvertreter Watzke sind zu Gesprächen mit Bundestrainerkandidat Klopp in die USA aufgebrochen. Nach dpa-Informationen sollen in New York die Vertragsdetails für ein mögliches Engagement des 59-Jährigen als Nachfolger von Julian Nagelsmann geklärt werden. Im Anschluss sind weitere Gespräche mit Red Bull über eine vorzeitige Auflösung von Klopps Vertrag geplant.
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1: Wettertechnisch ist das ein schöner Auftakt Richtung Wochenende. Heute ganz viel Sonnenschein im Norden und Osten. Da kann es gebietsweise wolkig sein, es bleibt aber komplett trocken. Und in der Südwesthälfte, da gibt es einfach nur einen wolkenlosen Himmel und Sonne satt. Und da wird es heute auch am wärmsten. Die Temperaturen steigen wieder auf bis zu 35 Grad ganz im Südwesten. Ja, am Norden, da kann man noch ein bisschen durchatmen. 24 bis 28 Grad und auf den ostfriesischen Inseln, da gibt es so um die 20.
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1: 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Es ist kurz nach 13 Uhr schon. 2 Stunden sind wir noch zusammen an diesem Freitag. Schön, dass ihr mit dabei seid. Gleich alle Infos zu unserem großen Antennenschlager mit Schlagern. Also unbedingt dranbleiben. Und die beste Musik, die gibt's jetzt auch. Helene Fischer, die begeistert mit ihrer Stadiontour. Roland Kaiser ist auch noch mit dabei in dieser Stunde. Und jetzt die Stimme, die so markant ist eigentlich seit DSDS schon. Hier ist Mike Leon Grosch und nicht mal...

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Pur und Lena, euch hier gehört bei Antenne Schlager. Einen wunderschönen Freitag wünsche ich euch. Rein geht's ins Wochenende. Ich hoffe, ihr seid schon mittendrin. Freitag ab 1 macht ja jeder seins. Auch Ferienstart in weiteren Bundesländern. Also die Straßen, die werden heute ziemlich voll sein. Und ich hoffe einfach nur, dass ihr gut reinstartet. Der Sommer ist auch da, also alles perfekt. Und wenn ihr so im Garten liegt und vielleicht was auf die Ohren haben wollt, ich empfehle euch den Antenne Schlager Star Talk. Eure Stars zu Gast bei mir im Studio. Wir nehmen uns immer richtig viel Zeit. Eine Stunde Talk, unter anderem auch mit Vanessa Mai, die vor kurzem bei mir war, und sie hat wirklich auch viel Privates erzählt, auch über ihren Andreas. Wir haben über die Liebe gesprochen und über so vieles mehr. Also gerne mal reinhören, überall wo es Podcasts gibt. Ich freue mich auf jeden einzelnen von euch, der einschaltet. Und Norman Langen, den wir gleich hören, mit einem wunderschönen Song, Die Liebe schafft das schon, der war auch schon zu Gast bei mir im Antenne Schlager Star Talk. Also viel Spaß gleich mit Norman Langen und jetzt Vanessa Mai und Wenn ich träume. Schönen Start ins Wochenende euch.

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16: Ich bin Dirk Zeitler. Der Bundestag hat das umstrittene Sparpaket zur Stabilisierung der Krankenkassenbeiträge beschlossen. Ziel ist es, die gesetzlichen Krankenkassen im kommenden Jahr um Milliarden zu entlasten und weitere Beitragserhöhungen zu verhindern. Vorgesehen sind Ausgabenbremsen unter anderem für Praxen, Kliniken und Apotheken sowie höhere Zuzahlungen für Medikamente. Das Gesetz soll heute auch den Bundesrat passieren. Die erneuten Spannungen zwischen den USA und dem Iran lassen die Spritpreise weiter steigen. Wie der ADAC mitteilte, kostete Diesel zum ersten Mal seit Mitte Mai im bundesweiten Tagesdurchschnitt wieder mehr als 2 Euro pro Liter.
17: Auch wenn die Spritpreise weiter unter denen vor dem Tankrabatt liegen, dass erneut die 2-Euro-Schwelle überschritten wurde, hat auch psychologische Effekte. Um mehr als 6 Cent stieg der Dieselpreis im Schnitt seit Anfang der Woche. Bei Super E10 waren es 4 Cent je Liter. Der wieder aufgeflammte Streit zwischen den USA und dem Iran um die wichtige Straße von Hormuz könnte die Lage weiter verschärfen. Auch der Ölpreis hat seit Wochenbeginn ein gutes Stück angezogen. Diana Kramer, Nachrichtenredaktion.
16: Verbraucherinnen und Verbraucher in Deutschland haben künftig das Recht auf Reparatur von Geräten. Nachdem der Bundestag das Gesetz zur Förderung der Reparatur von Waren bereits Ende Juni beschlossen hatte, gaben nun auch die Länder im Bundesrat grünes Licht.
18: Hersteller bestimmter Produkte wie etwa Waschmaschinen, Mobiltelefone, Tablets oder E-Bikes werden damit gesetzlich verpflichtet, ihre Produkte während der üblichen Lebensdauer zu einem angemessenen Preis zu reparieren. Außerdem müssen die Geräte künftig so gebaut sein, dass man sie reparieren kann. Wer also etwa den Akku so verbaut, dass ein Tausch nicht möglich ist, verstößt gegen das Gesetz. Die Neuregelung sieht auch Anreize für Verbraucher vor. Entscheiden Sie sich für eine Reparatur statt für den Tausch eines defekten Geräts, verlängert sich die laufende Gewährleistungsfrist um 12 Monate. Tine Klimach, Nachrichtenredaktion.
16: Die EU-Kommission wirft dem Meta-Konzern unzureichenden Jugendschutz bei Instagram und Facebook vor. Nach vorläufigen Ergebnissen einer Untersuchung fördern Funktionen wie personalisierte Empfehlungen, endloses Scrollen und automatisch startende Videos das Suchtpotenzial für Kinder und Jugendliche. Meta muss nun Stellung nehmen oder Änderungen vornehmen, andernfalls droht dem Konzern eine Geldbuße.
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19: Heute am Freitag sieht es wettertechnisch gar nicht so schlecht aus. In der Südwesthälfte, da scheint den ganzen Tag über die Sonne. Ein wolkenloser Himmel erwartet uns da. Im Norden und Osten, da ist es auch sonnig. Es kann ab und an mal ein paar mehr Wolken geben, aber die tun auch absolut nichts. Und ja, die Temperaturen, die steigen so langsam wieder. Es wird vor allem im Süden heiß mit bis zu 35 Grad im Markgräfler Land. In der Nordosthälfte, da heißt es noch ein bisschen durchatmen, 24 bis 28 Grad und an den Küsten, da gibt es so um die 20.
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19: Oh ja, das sind wir. Kurz nach 14 Uhr ist es. Einen wunderschönen Start ins Wochenende, einen schönen Freitag für euch. Ich freue mich, dass ihr mit dabei seid. Und gleich verrate ich euch alles zum Konzertsommer. Der geht auch kommende Woche weiter. Da schenke ich euch dann Konzerttickets. Freue ich mich sehr drauf. Jetzt starten wir aber erstmal mit Vincent Groß. Hier ist Hautnah. Schönen Freitagnachmittag euch.
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0: Antenne Schlager mit ganz neuer Musik von Christine Stark, Alemannia.
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0: 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Und jetzt, dieser Mann ist auch dabei, könnt ihr schon mal üben. Hier ist DJ Ötzi, du bist es.

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Die beste Kultmusik hier bei Antenne Schlager mit Ivo und Ibiza. So klingt doch die Urlaubszeit, Sommerferienzeit in vielen Teilen Deutschlands. Urlaubszeit ja sowieso. Also vielleicht klingt es dann bei euch bald auch schon genauso, dass ihr nach Ibiza fliegt. Ganz hoch im Kurs sind ja Rom und Barcelona, habe ich gehört. Aber auch wahnsinnig teuer und überfüllt mittlerweile diese Städte. Also egal, wo es für euch hingeht, ich wünsche euch dann auf jeden Fall eine schöne Reise. Und für mich geht's in die Morningshow, nicht in den Urlaub. Denn ab kommenden Montag, da vertrete ich Tom Meyer, ich glaube für 3 oder 4 Wochen sogar. Da sind wir dann immer morgens zusammen ab 6 Uhr. Also ich freue mich da auf euch. Ich hoffe, ihr seid dabei. Montag ab 6. Schnell noch registrieren für den Konzertsommer. Da gibt's auch am Montag wieder Tickets um kurz nach 8. Und jetzt wünsche ich euch viel Spaß mit Hanna und ein wunderschönes Wochenende. Ich sag tschüss mit Feuerherz. Und verdammt guter Tag.

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14: Ich bin Dirk Zeitler. Das Heizungsgesetz der früheren Ampelregierung ist bald Geschichte. Der Bundestag hat das neue Gebäudemodernisierungsgesetz beschlossen. Damit kippt die schwarz-rote Koalition zentrale Regelungen des bestehenden Gesetzes.
15: Vor allem der Kern des alten Gesetzes wird gekippt, die 65%-Regelung, die besagt, dass jede neu eingebaute Heizung mit 65% erneuerbaren Energien betrieben werden soll. Besonders der Union war das ein Dorn im Auge. Kein Reinregieren in den Heizungskeller, hieß es. Nun soll etwa neben Wärmepumpen auch der Einbau von Gas- und Ölheizungen weiter möglich sein. Allerdings ab 2029 mit einem immer größer werdenden Anteil CO2-neutraler Brennstoffe wie Biomethan. Umweltverbände warnen aber trotzdem vor Rückschritten beim Klimaschutz und höheren Kosten für Mieter, wenn Vermieter neue Gasheizungen einbauen. Thomas Brock, Nachrichtenredaktion.
14: Menschen, die sogenannte K.O.-Tropfen einsetzen, müssen künftig mit hohen Strafen rechnen. Wer die gefährlichen Mittel für eine Vergewaltigung oder einen Raub einsetzt, soll laut Gesetzentwurf der Bundesregierung künftig mit mindestens 5 Jahren Freiheitsstrafe rechnen müssen. Nun gaben auch die Länder im Bundesrat grünes Licht. K.O.-Tropfen sind meist heimlich verabreichte Substanzen, die Opfer schnell benommen, wehrlos oder bewusstlos machen können. Wer einen kaputten Toaster, Staubsauger oder eine Waschmaschine hat, soll künftig bessere Chancen auf eine Reparatur bekommen. Nachdem der Bundestag ein Gesetz dazu bereits Ende Juni beschlossen hatte, gab es nun auch vom Bundesrat grünes Licht.
16: Hersteller bestimmter Produkte wie etwa Waschmaschinen, Mobiltelefone, Tablets oder E-Bikes werden damit gesetzlich verpflichtet, ihre Produkte während der üblichen Lebensdauer zu einem angemessenen Preis zu reparieren. Außerdem müssen die Geräte künftig so gebaut sein, dass man sie reparieren kann. Wer also etwa den Akku so verbaut, dass ein Tausch nicht möglich ist, verstößt gegen das Gesetz. Tine Klimach, Nachrichtenredaktion.
14: Die Gefahr von Waldbränden wächst. Wie in den Karten des Deutschen Wetterdienstes zu sehen ist, färben sich immer größere Gebiete Deutschlands im Waldbrandgefahrenindex rot. Zuerst ist der Südwesten betroffen, später kommt auch der Nordosten dazu. Am Samstag ist die Gefahr am größten an der Grenze zwischen Baden-Württemberg und Rheinland-Pfalz sowie zu Frankreich.
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17: Der Sommer läuft heute zur Höchstform auf. Im Süden und Westen Deutschlands gibt's fast überall strahlenden Sonnenschein und dazu heiße 29 bis 34 Grad. Im Nordosten wechseln sich Sonne und lockere Wolken ab, da sind 25 bis 29 Grad drin. An der Küste bleibt es etwas angenehmer. Die Nacht wird überwiegend klar und trocken bei noch 19 bis 10 Grad. Und morgen geht's dann ähnlich weiter. Viel Sonne, im Süden und Westen sind sogar bis zu 35 Grad drin. Und nur am Alpenrand, im Schwarzwald und ganz im Nordosten sind vereinzelt Schauer oder Gewitter möglich.
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17: Und der Sommer ist zurück, auch im Norden Deutschlands. Und ihr habt auch nicht mehr lang bis zum Feierabend. Haltet durch mit euren Lieblingsschlagern von Patrick Lindner, Michelle und Mitch Keller.

0: ist Freitagnachmittag und wie immer um diese Uhrzeit gibt's jetzt das Neueste aus der Welt der Promis von meinem Kollegen Tom Meyer.
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2: Ben Zucker hat sich in einer Instagram-Story sehr emotional zum Tod von Bonnie Tyler geäußert. Besonders berührend schreibt er: Danke für alles, Bonnie. Und damit macht er deutlich, wie viel ihm die Sängerin bedeutet hat. Für ihn war Bonnie Tyler offenbar weit mehr als nur eine große Stimme, sondern auch ein echtes Vorbild. Da merkt man, manche Künstlerinnen hinterlassen nicht nur Hits, sondern auch tiefe Spuren. Bei Kathi Hummels geht es turbulent zu. Sie soll den Lebensgefährten ihrer Schwester angezeigt haben. Hintergrund sind schwere Vorwürfe rund um gelöschte E-Mails, ein verschwundenes Online-Profil und mögliche digitale Sabotage. Er soll für sie gearbeitet und sich unter anderem um Social Media gekümmert haben. Das Ganze klingt zwar nach Familiendrama, betrifft aber offenbar vor allem berufliche und geschäftliche Abläufe. Kurz gesagt, eher Jobzoff mit heiklem Familienbezug. Und auch Lukas Cordalis hat Dampf abgelassen, und zwar über seine Wahlheimat Mallorca. Er beschreibt die Entwicklung auf der Insel als richtig krass und kritisiert vor allem die zunehmenden Probleme durch Verkehr, Enge und die Lage auf dem Wohnungsmarkt. Selbst im Paradies läuft also längst nicht mehr alles so entspannt. Mallorca bleibt schön, aber offenbar für viele auch immer anstrengender.
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14: Ich bin Dirk Zeitler. Der Bundesrat hat das Gesundheitssparpaket der Bundesregierung passieren lassen. Einen Antrag, den Vermittlungsausschuss anzurufen, fand in der Länderkammer keine Mehrheit. Das umstrittene Sparpaket soll neue Beitragserhöhungen bei den gesetzlichen Krankenkassen verhindern.
15: Das Paket sieht vor, dass Praxen, Kliniken, Apotheken und Pharmabranche weniger Geld ausgeben, aber auch die Versicherten müssen mit mehr Zuzahlungen und weniger Leistungen rechnen. Insgesamt sollen so schon im kommenden Jahr fast 19 Milliarden Euro gespart werden. Scharfe Kritik kommt von der Opposition. Sie warnt etwa vor überlasteten Ärzten und einem Krankenhaussterben. Thomas Brock, Nachrichtenredaktion.
14: Berlins regierender Bürgermeister Kai Wegner gibt seine Spitzenkandidatur für die CDU zur Abgeordnetenhauswahl im September auf. Er soll demnach bis zur Wahl jedoch regierender Bürgermeister bleiben. Wegner zieht damit Konsequenzen aus einer monatelangen Debatte um falsche Angaben über sein Krisenmanagement nach einem großen Stromausfall im Januar. Jetzt wird verhandelt. Die DFB-Spitze ist auf dem Weg nach New York. Dort erwartet sie Jürgen Klopp zu den angekündigten Gesprächen über den Bundestrainerjob.
16: Grundsätzlich wissen Jürgen Klopp und der DFB, ja, wir wollen. Jetzt geht's zum einen sicherlich um Kompetenzen, auch um das Team um den neuen Bundestrainer herum, wobei ja schon klar ist, dass Sportdirektor Rudi Völler weitermachen soll und will. Und dann geht's natürlich auch ums Geld, um Klopps Gehalt, klar, und um eine mögliche Ablöse für Red Bull, wo der DFB-Wunschkandidat ja noch bis 2029 unter Vertrag steht. Aber mit Red Bull scheinen eventuell anstelle einer Ablösesumme auch andere Modelle denkbar. Thomas Thonfeld, Sportredaktion.
14: Die Gefahr von Waldbränden wächst. Wie in den Karten des Deutschen Wetterdienstes zu sehen ist, färben sich immer größere Gebiete Deutschlands im Waldbrandgefahrenindex rot. Zuerst ist der Südwesten betroffen, später kommt auch der Nordosten dazu. Am Samstag ist die Gefahr am größten an der Grenze zwischen Baden-Württemberg und Rheinland-Pfalz sowie zu Frankreich.
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17: Der Sommer hat den Nachmittag voll im Griff. Vor allem im Süden und Westen Deutschlands scheint verbreitet die Sonne. Dazu ist es mit 29 bis 34 Grad richtig heiß. Im Nordosten wechseln sich Sonne und Wolken ab. Hier liegen die Temperaturen zwischen 25 und 29 Grad. Direkt an der See bleibt es etwas frischer. Heute Nacht ist der Himmel meist klar oder nur leicht bewölkt, bei Tiefstwerten zwischen 19 und 10 Grad. Morgen geht's dann ähnlich weiter. Viel Sonne im Süden und Westen bis 35 Grad. Nur ganz im Nordosten und am Alpenrand sind einzelne Schauer oder Gewitter möglich.
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17: 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Heute Abend erlebt ihr sie live beim Open Air in Lüdinghausen. Und morgen ist sie dann in Münster, in Halle und auch noch in Boltenhagen am Start. Viel los an diesem Wochenende für Anna-Maria Zimmermann. Und hier ist sie jetzt mit 1000 Träume weit.

0: Ihr seid genau richtig hier bei Antenne Schlager. Euch einen schönen Freitagnachmittag. Ja, bei vielen steht ja jetzt der Urlaub vor der Tür. Wenn da nicht das Problem mit der Hitze wäre. In einigen Regionen Europas kann es selbst im Schatten über 40 Grad heiß werden. Am Strand liegen, ja, das ist dann ziemlich unerträglich. Und die Gefahr für Waldbrände steigt auch. Da vergeht vielen schlagartig die Vorfreude. Und es stellt sich so die Frage, kann ich denn meine Reise eigentlich wegen der Hitze kostenlos absagen? Dominik Kotzur.
1: Also wenn ich jetzt zum Beispiel in der Zeitung oder im Wetterbericht lese, in Spanien wird es extrem heiß. Es wird vor Reisen ins Land gewarnt. Oder selbst wenn Städte wie zum Beispiel London von nicht notwendigen Reisen abraten, gilt das meistens als Empfehlung. Das heißt, dass man dann in der Regel eine Reise nicht kostenfrei stornieren kann. Das passiert erst, wenn am Urlaubsort außergewöhnliche Umstände die Reise erheblich beeinträchtigen. Also wenn zum Beispiel Sehenswürdigkeiten geschlossen sind, wenn Waldbrände wüten oder wenn man sich in konkrete Gefahr begibt, dann kann man zumindest bei Pauschalreisen in der Regel stornieren. Extreme Hitze allein reicht aber nicht aus.
0: Und bei einzeln gebuchten Flügen, Hotels oder Mietwagen sieht das leider ähnlich aus, ne?
1: Auch da gilt leider, nur wegen extremer Hitze kann man normalerweise nicht gratis stornieren. Entscheidend sind die Vertragsbedingungen. Wenn die nichts hergeben, bleibt oft nur Kulanz des Anbieters. Auch eine Reiserücktrittsversicherung nutzt bei hohen Temperaturen nichts. Und bei Konzert- und Festivaltickets kommt es darauf an, ob die Veranstaltung stattfindet. Sagt der Veranstalter ab, gibt es Geld zurück. Läuft alles wie geplant, musst du selbst entscheiden, ob du hingehst.
0: Danke dir, Dominik. Das heißt also unterm Strich, viel Sonne heißt noch lange nicht viele Rechte. Vor der Reise lohnt also immer ein Blick in die Bedingungen und auf die konkrete Lage vor Ort. Und wie ihr dann im Urlaub oder auch zu Hause mal komplett abschaltet und aufs Smartphone verzichten könnt, hört ihr in einer halben Stunde.

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0: einer unserer Schlagerdinos hier bei Antenne Schlager. Felix Deluxe mit Taxi nach Paris. Und gleich ist Mitch Keller dran mit einer dieser Tage. Ja, das Handy ist ja mega praktisch und überall mit dabei. Aber dieses ständige Checken von Nachrichten und Social Media kann auch ziemlich belasten. Gerade jetzt in der Urlaubszeit, in der viele eigentlich abschalten wollen. Und wir reden jetzt mal darüber, wie handyfreie Zeit trotzdem funktionieren kann. Tim Schmermbeck, du hast da einen super Tipp.
1: Dabei kann schon ein einfacher Trick helfen. Die britische Psychologin Wendy Wood, die hat aktuell einen Artikel in der renommierten Fachzeitschrift Psychologie Heute und empfiehlt zum Beispiel, jedes Mal, wenn ich mein Handy in die Hand nehme, dann muss ich ein Familienmitglied anrufen. Ja, und wenn das dann eine neue Gewohnheit wird, überlege ich mir vielleicht zweimal, ob ich jetzt wirklich zum Handy greifen muss. Positiver Nebeneffekt, auch die Oma freut sich, wenn ich mich mal wieder melde.
0: Ja, und das kennen wir sicher alle, mache ich auch leider viel zu viel. Wir scrollen und scrollen zum Beispiel bei Instagram immer weiter und gucken und kommen nicht so richtig los davon. Aber auch da hilft was ganz Simples.
1: Da hilft es einmal laut auszusprechen, was man gerade macht. Also in dem Fall, ich scrolle gerade ziellos durch Instagram oder TikTok. Das klingt dann oft so albern, dass ich das Handy sofort weglege. Und um gar nicht erst ohne Grund zum Handy zu greifen, hilft es auch, sich jedes Mal zu fragen, warum genau greife ich jetzt zum Handy und was möchte ich gerade wirklich damit machen?
0: Ja, meistens ist es wahrscheinlich gar nicht so wichtig. Und wenn ich es jetzt geschafft habe, weniger ans Handy zu gehen, dann tut das auch meinem ganzen Körper gut.
1: Da muss man sich erstmal bewusst werden, was bei der ganzen Scrollerei überhaupt passiert. Da ist das Gehirn nämlich ständig neuen Reizen ausgesetzt und versetzt unseren Körper in eine Art Dauerstress. Bei Offline-Aktivitäten hingegen, also wenn man zum Beispiel puzzelt, liest oder malt, da entspannt sich unser Körper. Außerdem bekommt unser Gehirn ein Gefühl von Sicherheit. Das kann auch dazu führen, dass sich die Herzfrequenz verlangsamt und wir etwas ruhiger atmen. Auch ein schöner Nebeneffekt, wenn wir selbst etwas erschaffen, zum Beispiel beim Werkeln oder auch Backen, steigt unser Selbstbewusstsein. Im Gegensatz zum Rumscrollen bei Instagram oder TikTok, dabei fühlt man sich sogar oft schlechter als vorher.
0: Also ausprobieren sollten wir das sicherlich alle mal. Danke dir, Tim, und euch eine entspannte Urlaubszeit.

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12: Ich bin Doc Zeitler. Der Bundesrat hat das Gesundheitssparpaket der Bundesregierung passieren lassen. Ein Antrag, den Vermittlungsausschuss anzurufen, fand in der Länderkammer keine Mehrheit. Zuvor hatte Gesundheitsministerin Wagen im Bundestag das umstrittene Sparpaket noch einmal verteidigt.
13: Das sei ein ausgewogenes Paket, alle müssten einen Beitrag leisten, würden aber auch langfristig von sicheren Finanzen profitieren. Das Paket sieht vor, dass Praxen, Kliniken, Apotheken und Pharmabranche weniger Geld ausgeben, aber auch die Versicherten müssen mit mehr Zuzahlungen und weniger Leistungen rechnen. Insgesamt sollen so schon im kommenden Jahr fast 19 Milliarden Euro gespart werden. Scharfe Kritik kommt von der Opposition. Sie warnt etwa vor überlasteten Ärzten und einem Krankenhaussterben. Thomas Brock, Nachrichtenredaktion.
12: Kai Wegner zieht die Reißleine. Nach monatelanger Kritik verzichtet Berlins regierender Bürgermeister auf eine weitere Spitzenkandidatur für die CDU bei der Abgeordnetenhauswahl im September.
14: Ja, ich habe kommunikative Fehler gemacht. Und ja, glauben Sie es mir, ich ärgere mich am meisten darüber. Und das war auch Mist. Und deswegen habe ich mich auch bei den Berlinerinnen und Berlinern entschuldigt. Und ich ärgere mich am meisten darüber.
12: Wegner will aber bis zur Wahl noch regierender Bürgermeister bleiben. Nach einem deutlichen Sprung liegt Diesel zum ersten Mal seit Mai wieder über der psychologisch wichtigen Marke von 2 Euro. Auch Benzin legte zu. Wie der ADAC mitteilte, auch Benzin verteuerte sich deutlich. In den aktuellen Preisen dürfte sich auch der Ölpreis bemerkbar machen. Er hat seit Wochenbeginn ein gutes Stück angezogen, seit die Spannungen rund um die Straße von Hormuz wieder zugenommen haben. Nach einem Böschungsbrand bleibt die wichtige Bahnstrecke zwischen Düsseldorf und Köln bis mindestens Samstagnachmittag gesperrt. Das sagte ein Sprecher der Deutschen Bahn. Im Nah- und Fernverkehr kommt es deshalb zu Umleitungen und Verspätungen. Die Feuerwehr habe die Brände zwar gelöscht, allerdings hätten die Feuer Schäden an den Schienen angerichtet, sodass auf dem Streckenabschnitt kein Zugverkehr mehr möglich sei.
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15: Der Sommer läuft heute zur Höchstform auf. Im Süden und Westen Deutschlands gibt es fast überall strahlenden Sonnenschein und dazu heiße 29 bis 34 Grad. Im Nordosten wechseln sich Sonne und lockere Wolken ab, da sind 25 bis 29 Grad drin. An der Küste bleibt es etwas angenehmer. Die Nacht wird überwiegend klar und trocken bei noch 19 bis 10 Grad. Und morgen geht's dann ähnlich weiter. Viel Sonne, im Süden und Westen sind sogar bis zu 35 Grad drin. Und nur am Alpenrand, im Schwarzwald und ganz im Nordosten sind vereinzelt Schauer oder Gewitter möglich.
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15: Der Feierabend ist nicht mehr weit und in Feierlaune kommt ihr schon jetzt mit den Songs von Pur und DJ Ötzi. Habt einen schönen Freitag.

0: Bald habt ihr es geschafft, dann ist Feierabend. Antenne Schlagers hier mit Maite Kelly und ein Kuss in Paris. Und gleich habe ich Marina Marx und Carsten Walter für euch mit Fahrt zur Hölle.
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0: Formate wie Die Auswanderer kommen ja heutzutage oft spaßig daher. Aber Auswandern war früher eine ganz aufwendige Geschichte, Tom.
2: Ja, und genau das zeigt der Club der singenden Metzger auf sehr eindringliche Weise. Dieser Film erzählt von einem schwäbischen Metzgersohn, der nach dem Ersten Weltkrieg in Amerika sein Glück sucht. 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

0: Mit Bernhard Brink geht's durch den Freitagnachmittag hier bei Antenne Schlager. Bald ist Feierabend.
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0: Und das ist ein Event, da freue ich mich mega drauf. Es wird die größte Mitsing-Party for free. Also, ihr stellt euch vor, ganz, ganz viele Menschen auf einem Platz singen die größten Schlagerhits zusammen. Also, das wird sowas von cool. Und mit dabei sein möchte auch der Christian aus Georgsmarienhütte.
2: Ja, sicher. Immer gerne.
0: Gibt's da irgendwas, wo du richtig Bock hast? Hast du einen Song im Kopf, wo du sagst, ey, da wird's bestimmt richtig abgehen?
2: Allgemein deutscher Schlager. Und wenn da noch was von Andrea Berg oder so dabei ist, dann geht mit Sicherheit die Post ab.
0: Auf jeden Fall, da bin ich mir auch sicher. Ich bin ja immer Fan von Verdammt, ich lieb dich, Matthias Reim. Da grölen bestimmt auch alle richtig mit.
2: Auch sehr geil, ja.
0: Christian, wen möchtest du denn gerne mitnehmen?
2: Ich würde einen Familienausflug daraus machen, allerdings.
0: Oh, das klingt toll. Also wie viele?
2: Ja, das ist... 4 Leute.
0: Ja, mega. Christian, ich würde sagen, ihr seid dabei. Klingt toll.
2: Ja, super, hervorragend.
0: Christian, ich wünsche euch ganz, ganz viel Spaß und denkt dran beim Singen. Ne? Es muss nicht alles, jeder Ton sitzen. Ne? Es singen ganz, ganz viele Leute, das hört man überhaupt gar nicht.
2: Das sollte so sein, ja.
0: Okay, Christian, dann wünsche ich dir erstmal noch einen schönen Tag.
2: Danke, tschüss.
0: Ciao. 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
16: Ich bin Dirk Zeitler. Auf gesetzlich Versicherte kommen höhere Zuzahlungen und Einschnitte bei manchen Leistungen zu, um die Krankenkassenbeiträge möglichst stabil zu halten. Bundestag und Bundesrat machten den Weg für ein Sparpaket von Gesundheitsministerin Wagen frei, das dazu auch Milliarden Ausgabenbremsen bei Praxen, Krankenhäusern und Pharmabranche vorsieht. Aus der Gesundheitsbranche hagelt es scharfe Kritik. Die Opposition bezweifelte, dass wirklich keine Beitragserhöhungen kommen. Das Heizungsgesetz der früheren Ampelregierung ist bald Geschichte. Der Bundestag hat das neue Gebäudemodernisierungsgesetz beschlossen. Damit kippt die schwarz-rote Koalition zentrale Regelungen des bestehenden Gesetzes.
17: Vor allem der Kern des alten Gesetzes wird gekippt, die 65%-Regelung, die besagt, dass jede neu eingebaute Heizung mit 65% erneuerbaren Energien betrieben werden soll. Besonders der Union war das ein Dorn im Auge. Kein Reinregieren in den Heizungskeller, hieß es. Nun soll etwa neben Wärmepumpen auch der Einbau von Gas- und Ölheizungen weiter möglich sein. Allerdings ab 2029 mit einem immer größer werdenden Anteil CO2-neutraler Brennstoffe wie Biomethan. Umweltverbände warnen aber trotzdem vor Rückschritten beim Klimaschutz und höheren Kosten für Mieter, wenn Vermieter neue Gasheizungen einbauen. Thomas Brock, Nachrichtenredaktion.
16: Kai Wegner zieht die Reißleine. Nach monatelanger Kritik verzichtet Berlins regierender Bürgermeister auf eine weitere Spitzenkandidatur für die CDU bei der Abgeordnetenhauswahl im September. Er will aber bis zur Wahl noch regierender Bürgermeister bleiben.
18: Ja, ich habe kommunikative Fehler gemacht. Und ja, glauben Sie es mir, ich ärgere mich am meisten darüber.
16: Wegner zieht damit Konsequenzen aus einer monatelangen Debatte um falsche Angaben über sein Krisenmanagement nach einem großen Stromausfall im Januar. Dies hatte den Wahlkampf der CDU zunehmend belastet. Zum Sport. Tennisprofi Alexander Zverev ist zum ersten Mal in das Endspiel beim Rasenklassiker in Wimbledon eingezogen und kann dort den zweiten Grand-Slam-Titel seiner Karriere holen. Der French Open-Sieger aus Hamburg gewann sein Halbfinale gegen den britischen Außenseiter Arthur Ferry in 3 Sätzen.
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2: Ein heißer Sommertag geht langsam zu Ende. Vor allem im Süden und Westen Deutschlands konnte die Sonne heute noch mal richtig glänzen bei Temperaturen von bis zu 34 Grad. Die Nacht wird meist klar oder nur leicht bewölkt und bleibt trocken bei Tiefstwerten zwischen 19 und 10 Grad. Morgen geht's dann ähnlich weiter. Viel Sonne, im Süden und Westen sogar bis zu 35 Grad. Nur vereinzelt sind am Alpenrand oder im Schwarzwald kurze Gewitter möglich.

0: Linda Hesse war das mit ihrer neuen Single Kleinstadt Casanova hier bei Antenne Schlager. Gefällt mir wirklich gut, die Nummer. Und Linda ist der Stargast in der aktuellen Folge des Antenne Schlager Star Talks. Und da hat meine Kollegin Annika Reichel sie mal gefragt, was ist denn eigentlich ein Kleinstadt Casanova?
1: Naja, das ist so ein Typ, der so den kennt eigentlich, der ist bekannt wie so ein bunter Hund in so einer kleinen Stadt. Den kennen alle. Und der hat irgendwie
2: ein paar mehr Frauen.
1: Nee, nicht mal. Aber der hat so ein loses Mundwerk. Aber vielleicht auch so ein Knopf offen. Der ist vielleicht auch so der Schönling der Stadt oder so. Aber der ist halt auch der irgendwie zuhört, der da ist. Der kann dir eine Waschmaschine einbauen.
2: Ja.
1: Aber hält dir auch noch die Tür auf oder so. Weißt du, so ein.
2: Also, du hast ja ein gutes Männerbild im Kopf, also schon.
1: Total. So, also, und ich hatte tatsächlich auch jemanden dafür im Kopf. Also, ja. Das war wirklich meine erste Liebe eigentlich, die das so ein bisschen beschreibt.
0: Oh, das ist aber schön. Und die beiden haben natürlich noch über viel, viel mehr gesprochen. Über die Liebe und Männer, über Lindas Umgang mit Social Media und zum Beispiel auch über das Thema KI in der Musik. 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

0: Ach ja, wer würde sie nicht mal gerne live sehen, die rote Sonne von Barbados. Die Flippers waren das hier bei Antenne Schlager. Ich wünsche euch einen schönen Freitag.
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7: Ich bin Dirk Zeitler. Auf gesetzlich Versicherte kommen höhere Zuzahlungen und Einschnitte bei manchen Leistungen zu, um die Krankenkassenbeiträge möglichst stabil zu halten. Bundestag und Bundesrat machten den Weg für ein Sparpaket von Gesundheitsministerin Wagen frei, das dazu auch Milliardenausgabenbremsen bei Praxen, Krankenhäusern und Pharmabranche vorsieht. Aus der Gesundheitsbranche hagelt es scharfe Kritik. Die Opposition bezweifelt, dass wirklich keine Beitragserhöhungen kommen. Kai Wegner zieht die Reißleine. Nach monatelanger Kritik verzichtet Berlins regierender Bürgermeister auf eine weitere Spitzenkandidatur für die CDU bei der Abgeordnetenhauswahl im September. Er will aber bis zur Wahl noch regierender Bürgermeister bleiben.
8: Am Ende ist der Druck dann doch zu groß geworden. Es geht vor allem um Wegners Krisenmanagement beim großen Stromausfall in Berlin Anfang des Jahres. Er spielte an dem Tag, als es losging, Tennis, verschwieg das aber erst einmal. Und auch danach gab es immer wieder Ungereimtheiten, wann er sich denn nun wirklich um den Blackout kümmerte. Viel Vertrauen ging verloren, die Umfragewerte der CDU rauschten nach unten. Wer nun stattdessen im September bei der Wahl antritt, ist noch nicht bekannt. Wegner selbst will auch den Landesvorsitz in der Berliner CDU aufgeben. Thomas Brock, Nachrichtenredaktion.
7: Wer einen kaputten Toaster, Staubsauger oder eine Waschmaschine hat, soll künftig bessere Chancen auf eine Reparatur bekommen. Nachdem der Bundestag ein Gesetz dazu bereits Ende Juni beschlossen hatte, gab es nun auch vom Bundesrat grünes Licht.
9: Hersteller bestimmter Produkte wie etwa Waschmaschinen, Mobiltelefone, Tablets oder E-Bikes werden damit gesetzlich verpflichtet, ihre Produkte während der üblichen Lebensdauer zu einem angemessenen Preis zu reparieren. Außerdem müssen die Geräte künftig so gebaut sein, dass man sie reparieren kann. Wer also etwa den Akku so verbaut, dass ein Tausch nicht möglich ist, verstößt gegen das Gesetz. Die Neuregelung sieht auch Anreize für Verbraucher vor. Entscheiden Sie sich für eine Reparatur statt für den Tausch eines defekten Geräts, verlängert sich die laufende Gewährleistungsfrist um 12 Monate. Tine Klimach, Nachrichtenredaktion.
7: Zum Sport. Tennisprofi Alexander Zverev ist zum ersten Mal in das Endspiel beim Rasenklassiker in Wimbledon eingezogen und kann dort den 2. Grand-Slam-Titel seiner Karriere holen. Der French Open-Sieger aus Hamburg gewann sein Halbfinale gegen den britischen Außenseiter Arthur Ferry in 3 Sätzen.
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10: Zum Abend haben wir noch schönstes Sommerwetter in Deutschland. Der Himmel zeigt sich oft nur leicht bewölkt oder schon klar und auch die Temperaturen gehen nur langsam zurück. In der Nacht wird es überwiegend trocken bei Tiefstwerten zwischen 19 Grad im Südwesten und etwa 10 Grad in den östlichen Mittelgebirgen. Morgen wartet die nächste Hitzewelle. Im Süden und Westen sind bis zu 35 Grad drin. Nur im Nordosten sowie am Alpenrand kann es auch mal nass werden oder gewittern.
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10: Die Temperaturen ziehen ja auch im Norden Deutschlands jetzt wieder kräftig an. Am Wochenende wird es zum Teil wieder richtig heiß. Und wir kennen das ja von der ersten Hitzewelle. Da wird es auch im Haus oder der Wohnung ordentlich warm. Und welche Rechte ihr dann habt, wenn es in eurer Wohnung unerträglich wird,

0: Freitagabend, schön, dass ihr mit dabei seid. Antenne Schlager ist hier. Und ja, die letzten heißen Tage sind ja noch gar nicht lange her und der Sommer ist ja auch noch lang. Also das kann wieder ordentlich warm werden. Jetzt am Wochenende wird es ja auch im Norden Deutschlands schon wieder richtig warm. Vor allem Wohnungen unterm Dach heizen sich dann schnell auf. Und wir klären jetzt mal, wie die rechtliche Lage in so einer Situation ist. Verbraucherexperte Ron Perdus. Es ist heiß. Die Wohnung fühlt sich an wie ein Backofen. Da kann ich aber nicht einfach die Miete kürzen, oder?
1: In der Regel nicht, nein. Hitze in der Wohnung gilt erstmal nicht als Mietmangel. Es gibt nämlich hier keine festen Grenzen, ab wann eine Wohnung zu heiß ist. Also auch wenn es unangenehm ist, sommerliche Temperaturen gehören grundsätzlich einfach mit zum Gebrauch der Wohnung dazu. Das muss man aushalten. Gerade bei Dachgeschosswohnungen muss man einfach damit rechnen, dass es hier richtig warm wird. Eine Mietminderung ist wirklich nur in absoluten Ausnahmefällen möglich. Zum Beispiel, wenn die Temperaturen dauerhaft extrem hoch sind, also über 30 Grad beispielsweise, über mehrere Tage und das trotz verschiedener Maßnahmen wie Lüften oder Abdunkeln nicht kühler wird, dann könnte man prüfen, ob hier vielleicht ein baulicher Mangel vorliegt. Aber das sind immer Einzelfallentscheidungen, die im Zweifel auch vor Gericht unterschiedlich bewertet werden.
0: Und kann ich dann wenigstens verlangen, dass der Vermieter eine Klimaanlage einbaut zum Beispiel?
1: Ja, das wäre schön, oder? Aber das geht nicht wirklich. Also wenn so ein Mangel vorliegt, dann muss der Vermieter zwar irgendwie reagieren, aber er kann entscheiden, was er tut. Das kann zum Beispiel heißen, dass er einfach Rollos anbringen lässt oder andere Sonnenschutzmaßnahmen. Eine Klimaanlage ist hier keine Pflicht. Und wichtig, selbst irgendwas anbringen darf man auch nicht einfach so. Also alles, was in die Bausubstanz eingreift, Markisen, Außenjalousien, das muss vorher genehmigt werden. Aber ich sag mal so, Klemmjalousien oder Folien für die Fenster, das kann man selbst entscheiden und selbst machen. Da muss man den Vermieter nicht fragen. Am Ende heißt es bei den heißen Temperaturen wirklich so diese ganzen Lifehacks nutzen, richtiges Lüften, Scheiben abdunkeln, da gibt es Folien für, nachts kühlen und auf Ventilatoren setzen. Mehr bleibt dann meist nicht übrig.
0: Also ich würde sagen, damit sind wir gut vorbereitet für dieses wieder heiße Wochenende. Danke dir, Verbraucherexperte Ron Perdus.

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6: Ich bin Dirk Zeitler. Das Gesundheitssparpaket der Bundesregierung kann in Kraft treten. Nach dem Bundestag hat es auch den Bundesrat passiert. Ein Antrag, den Vermittlungsausschuss anzurufen, fand in der Länderkammer keine Mehrheit.
7: Es kam zwar viel Kritik aus den Ländern, die etwa befürchten, dass viele Krankenhäuser pleite gehen, trotzdem gab es am Ende grünes Licht für das Sparpaket. Mit Schmerzen, sagt Bayerns Ministerpräsident Söder, aber es bremse die Kostenentwicklung und sorge für stabile Beiträge. Geplant ist, dass Praxen, Kliniken, Apotheken und auch die Pharmabranche weniger Geld ausgeben. Gleichzeitig müssen aber auch die gesetzlich Versicherten mit mehr Zuzahlungen und weniger Leistungen rechnen. Das Paket sorgt seit Wochen für Proteste. Hausärzte etwa sprechen von wahllosen Kürzungen und warnen vor längeren Wartezeiten. Thomas Brock, Nachrichtenredaktion.
6: Nach dem Verzicht von Berlins Regierungschef Kai Wegner auf die CDU-Spitzenkandidatur für die Abgeordnetenhauswahl im September beraten die Kreischefs der Partei über eine neue Lösung. Zu erwarten ist, dass sie bei dem Treffen Finanzsenator Stefan Evers als neuen Spitzenkandidaten vorschlagen. Endgültig darüber entscheiden muss der CDU-Landesvorstand. Alexander Zverev ist nur noch einen Sieg vom Wimbledon-Titel entfernt. Der Hamburger hat zum ersten Mal das Endspiel auf dem heiligen Rasen erreicht. Zverev gewann sein Halbfinale gegen den britischen Außenseiter Arthur Ferry.
8: Nach einem umkämpften ersten Satz hatte Zverev die Partie komplett im Griff und ließ seinem Gegner kaum noch eine Chance. Im Finale am Sonntag kann der Hamburger als erster deutscher Wimbledon-Sieger seit Michael Stich im Jahr 1991 Tennisgeschichte schreiben. Auf ihn wartet dann allerdings ein echter Brocken. Entweder Titelverteidiger Jannik Sinner oder Rekord-Grand-Slam-Sieger Novak Djokovic. Zverev selbst sagt, egal gegen wen, er glaubt an seine Chance. Zoe Tassovali, Sportredaktion.
6: Sie galt laut Tierpark Neumünster als älteste Eisbärin der Welt. Eisbärendame Larissa ist mit 36 Jahren gestorben. Altersbedingt habe sich der gesundheitliche Zustand des Tieres in den vergangenen Wochen verschlechtert. Da die Aussichten nicht gut gewesen seien, sei die Entscheidung getroffen worden, Larissa friedlich gehen zu lassen, teilte der Tierpark mit. Geboren wurde die Eisbärin 1990 im Zoo von Rotterdam. 2017 kam sie nach Neumünster. Zum Wetter, die aktuelle Vorhersage des Deutschen Wetterdienstes. In der Nacht im Osten wolkig, im Nordwesten später Hochnebelfelder, sonst überwiegend gering bewölkt oder klar. Tiefstwerte zwischen 19 Grad im Südwesten und um 10 Grad im östlichen Bergland. Morgen im Osten ein paar Wolken, sonst heiter bis sonnig und trocken. Im Südschwarzwald lokal kurze Schauer, nicht ausgeschlossen. Höchstwerte im Norden und Osten 25 bis 30 Grad, an den Küsten um 22 Grad, im Süden und Westen 29 bis 35 Grad.
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2: Ich bin Doc Zeitler. Das Gesundheitssparpaket der Bundesregierung kann in Kraft treten. Nach dem Bundestag hat es auch den Bundesrat passiert. Ein Antrag, den Vermittlungsausschuss anzurufen, fand in der Länderkammer keine Mehrheit.
3: Es kam zwar viel Kritik aus den Ländern, die etwa befürchten, dass viele Krankenhäuser pleite gehen. Trotzdem gab es am Ende grünes Licht für das Sparpaket. Mit Schmerzen, sagt Bayerns Ministerpräsident Söder, aber es bremse die Kostenentwicklung und sorge für stabile Beiträge. Geplant ist, dass Praxen, Kliniken, Apotheken und auch die Pharmabranche weniger Geld ausgeben. Gleichzeitig müssen aber auch die gesetzlich Versicherten mit mehr Zuzahlungen und weniger Leistungen rechnen. Das Paket sorgt seit Wochen für Proteste. Hausärzte etwa sprechen von wahllosen Kürzungen und warnen vor längeren Wartezeiten. Thomas Brock, Nachrichtenredaktion.
2: US-Präsident Trump hat das Ende der Waffenruhe im Iran-Krieg bekräftigt. Die Vereinigten Staaten hätten dem Iran unmissverständlich klargemacht, dass die Waffenruhe vorbei sei, schrieb er auf der Plattform Truth Social. Zugleich ließ er die Tür für Gespräche weiter offen. Trump schrieb dazu konkret, Teheran habe um die Fortführung von Gesprächen gebeten. Man habe dem zugestimmt. Gut zwei Monate vor der Wahl zum Abgeordnetenhaus tauscht die Berliner CDU ihren Spitzenkandidaten aus. Nach dem Rückzug von Kai Wegner soll Finanzsenator Stefan Evers übernehmen. Darauf haben sich die CDU-Kreisvorsitzenden der Hauptstadt geeinigt. Endgültig darüber entscheiden muss der CDU-Landesvorstand. Evers soll noch dem Willen der Kreisvorsitzenden kommissarisch auch CDU-Landeschef werden. Zum Sport. Alexander Zverev ist nur noch einen Sieg vom Wimbledon-Titel entfernt. Der Hamburger hat zum ersten Mal das Endspiel auf dem heiligen Rasen erreicht. Zverev gewann sein Halbfinale gegen den britischen Außenseiter Arthur Ferry.
4: Nach einem umkämpften ersten Satz hatte Zverev die Partie komplett im Griff und ließ seinem Gegner kaum noch eine Chance. Im Finale am Sonntag kann der Hamburger als erster deutscher Wimbledon-Sieger seit Michael Stich im Jahr 1991 Tennisgeschichte schreiben. Zverev selbst sagt, er glaubt an seine Chance. Zoe Tassovali, Sportredaktion.
2: Im Endspiel am Sonntag trifft Zverev dann auf den Titelverteidiger Jannik Sinner. Zum Wetter, die aktuelle Vorhersage des Deutschen Wetterdienstes. In der Nacht im Osten wolkig, im Nordwesten später Hochnebelfelder, sonst überwiegend gering bewölkt oder klar. Tiefstwerte zwischen 19 Grad im Südwesten und um 10 Grad im östlichen Bergland. Morgen im Osten ein paar Wolken, sonst heiter bis sonnig und trocken. Im Südschwarzwald lokal kurze Schauer, nicht ausgeschlossen. Höchstwerte im Norden und Osten 25 bis 30 Grad, an den Küsten um 22 Grad. Im Süden und Westen 29 bis 35 Grad.
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4: Ich bin David Riemer. Die Gesundheitsreform der schwarz-roten Koalition ist beschlossen. Bundestag und Bundesrat haben grünes Licht für das Sparpaket gegeben. Damit sollen die Krankenkassenbeiträge möglichst stabil bleiben. Für gesetzlich Versicherte bedeutet das höhere Zuzahlungen und Einschnitte bei einzelnen Leistungen.
5: Die Reaktionen fallen entsprechend heftig aus. Ärzteverbände sprechen von wahllosen Kürzungen und warnen vor längeren Wartezeiten in den Praxen. Die Opposition befürchtet unter anderem finanzielle Probleme für Krankenhäuser. Die Bundesregierung hält dagegen. Ohne die Reform würden die Krankenkassenbeiträge im kommenden Jahr deutlich steigen. Künftig sollen unter anderem die kostenlose Mitversicherung von Ehepartnern eingeschränkt und homöopathische Leistungen auf Kassenkosten gestrichen werden. Zoe Tassovali, Nachrichtenredaktion.
4: Die erneuten Spannungen zwischen den USA und dem Iran lassen die Spritpreise weiter steigen. Wie der ADAC mitteilte, kostete Diesel zum ersten Mal seit Mitte Mai im bundesweiten Tagesdurchschnitt wieder mehr als 2 Euro pro Liter.
6: Auch wenn die Spritpreise weiter unter denen vor dem Tankrabatt liegen, dass erneut die 2-Euro-Schwelle überschritten wurde, hat auch psychologische Effekte. Um mehr als 6 Cent stieg der Dieselpreis im Schnitt seit Anfang der Woche. Bei Super E10 waren es 4 Cent je Liter. Der wieder aufgeflammte Streit zwischen den USA und dem Iran um die wichtige Straße von Hormuz könnte die Lage weiter verschärfen. Auch der Ölpreis hat seit Wochenbeginn ein gutes Stück angezogen. Diana Kramer, Nachrichtenredaktion.
4: Nach einem Böschungsbrand bleibt die wichtige Bahnstrecke zwischen Düsseldorf und Köln bis auf Weiteres gesperrt. Das sagt ein Bahnsprecher. Im Nah- und Fernverkehr kommt es deshalb zu Umleitungen und Verspätungen. Nach Konzernangaben hat am Vormittag an 2 Stellen die Böschung gebrannt. Die Feuerwehr habe die Brände zwar gelöscht, allerdings habe das Feuer Schäden an den Schienen angerichtet, sodass auf dem Streckenabschnitt keine Züge fahren könnten. Zum Tennis. Titelverteidiger Jannik Sinner ist der Gegner von Alexander Zverev im Endspiel von Wimbledon. Der italienische Tennis-Weltranglisten-Erste setzte sich im 2. Halbfinale des Rasenklassikers in London gegen den serbischen Rekord-Grand-Slam-Sieger Novak Djokovic durch. Am Sonntag spielen Zverev und Sinner um den Titel. Für einen Triumph und seinen 2. Grand-Slam-Titel muss Zverev damit nach 9 Niederlagen in Serie erstmals wieder gegen Sinner gewinnen. Zum Wetter die aktuelle Vorhersage des Deutschen Wetterdienstes. In der Nacht im Osten bewölkt, im Rest überwiegend klar. Tiefstwerte zwischen 19 Grad im Südwesten und um 10 Grad im östlichen Bergland. Tagsüber im Osten ein paar Wolken, sonst heiter bis sonnig und trocken. Im Norden und Osten maximal 25 bis 30 Grad, an den Küsten etwas kühler. Sonst bis 35 Grad heiß, mit den höchsten Werten im Südwesten.
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1: Ich bin David Riemer. Das Gesundheitssparpaket der Bundesregierung kann in Kraft treten. Nach dem Bundestag hat es auch den Bundesrat passiert. Ein Antrag, den Vermittlungsausschuss anzurufen, fand in der Länderkammer keine Mehrheit.
2: Es kam zwar viel Kritik aus den Ländern, die etwa befürchten, dass viele Krankenhäuser pleite gehen. Trotzdem gab es am Ende grünes Licht für das Sparpaket. Mit Schmerzen, sagt Bayerns Ministerpräsident Söder, aber es bremse die Kostenentwicklung und sorge für stabile Beiträge. Geplant ist, dass Praxen, Kliniken, Apotheken und auch die Pharmabranche weniger Geld ausgeben. Gleichzeitig müssen aber auch die gesetzlich Versicherten mit mehr Zuzahlungen und weniger Leistungen rechnen. Das Paket sorgt seit Wochen für Proteste. Hausärzte etwa sprechen von wahllosen Kürzungen und warnen vor längeren Wartezeiten. Aus Berlin Thomas Brockt.
1: US-Präsident Donald Trump hat das Ende der Waffenruhe im Iran-Krieg bekräftigt. Die Vereinigten Staaten hätten dem Iran unmissverständlich klargemacht, dass die Waffenruhe vorbei sei, schrieb er auf der Plattform True Social. Gleichzeitig ließ er die Tür für Gespräche weiter offen. Trump schrieb dazu konkret, Teheran habe um eine Fortführung von Gesprächen gebeten. Gut zwei Monate vor der Wahl zum Abgeordnetenhaus tauscht die Berliner CDU ihren Spitzenkandidaten aus. Nach dem Rückzug von Kai Wegner soll Finanzsenator Stefan Evers übernehmen. Darauf haben sich die CDU-Kreisvorsitzenden der Hauptstadt geeinigt, teilte die Fraktion am Rande eines Treffens am Abend mit. Am Nachmittag hatte Berlins regierender Bürgermeister Wegner seinen Rückzug von der Spitzenkandidatur für die Wahl am 20. September angekündigt. Zum Fußball. Jetzt wird verhandelt. Die DFB-Spitze ist auf dem Weg nach New York. Dort erwartet sie Jürgen Klopp zu den angekündigten Gesprächen über den Bundestrainerjob.
3: Grundsätzlich wissen Jürgen Klopp und der DFB, ja, wir wollen. Jetzt geht's zum einen sicherlich um Kompetenzen, auch um das Team um den neuen Bundestrainer herum. Wobei ja schon klar ist, dass Sportdirektor Rudi Völler weitermachen soll und will. Und dann geht's natürlich auch ums Geld, um Klopps Gehalt, klar, und um eine mögliche Ablöse für Red Bull, wo der DFB-Wunschkandidat ja noch bis 2029 unter Vertrag steht. Thomas Thonfeld, Sportredaktion.
1: Allerdings scheinen mit Red Bull eventuell anstelle einer Ablösesumme auch andere Modelle denkbar. Zum Wetter die aktuelle Vorhersage des Deutschen Wetterdienstes. In der Nacht im Osten bewölkt, im Rest überwiegend klar. Tiefstwerte zwischen 19 Grad im Südwesten und um 10 Grad im östlichen Bergland. Tagsüber im Osten ein paar Wolken, sonst heiter bis sonnig und trocken. Im Norden und Osten maximal 25 bis 30 Grad, an den Küsten etwas kühler. Sonst bis 35 Grad heiß, mit den höchsten Werten im Südwesten.
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2: Ich bin David Riemer. Die Gesundheitsreform der schwarz-roten Koalition ist beschlossen. Bundestag und Bundesrat haben grünes Licht für das Sparpaket gegeben. Damit sollen die Krankenkassenbeiträge möglichst stabil bleiben. Für gesetzlich Versicherte bedeutet das höhere Zuzahlungen und Einschnitte bei einzelnen Leistungen.
3: Die Reaktionen fallen entsprechend heftig aus. Ärzteverbände sprechen von wahllosen Kürzungen und warnen vor längeren Wartezeiten in den Praxen. Die Opposition befürchtet unter anderem finanzielle Probleme für Krankenhäuser. Die Bundesregierung hält dagegen. Ohne die Reform würden die Krankenkassenbeiträge im kommenden Jahr deutlich steigen. Künftig sollen unter anderem die kostenlose Mitversicherung von Ehepartnern eingeschränkt und homöopathische Leistungen auf Kassenkosten gestrichen werden. Zoe Tassovali, Nachrichtenredaktion.
2: Die erneuten Spannungen zwischen den USA und dem Iran lassen die Spritpreise weiter steigen. Wie der ADAC mitteilte, kostete Diesel zum ersten Mal seit Mitte Mai im bundesweiten Tagesdurchschnitt wieder mehr als 2 Euro pro Liter.
4: Auch wenn die Spritpreise weiter unter denen vor dem Tankrabatt liegen, dass erneut die 2-Euro-Schwelle überschritten wurde, hat auch psychologische Effekte. Um mehr als 6 Cent stieg der Dieselpreis im Schnitt seit Anfang der Woche. Bei Super E10 waren es 4 Cent je Liter. Der wieder aufgeflammte Streit zwischen den USA und dem Iran um die wichtige Straße von Hormuz könnte die Lage weiter verschärfen. Auch der Ölpreis hat seit Wochenbeginn ein gutes Stück angezogen. Diana Kramer, Nachrichtenredaktion.
2: Gut 2 Monate vor der Abgeordnetenhauswahl tauscht die Berliner CDU ihren Spitzenkandidaten aus. Finanzsenator Stefan Evers soll die Partei nun in den Wahlkampf führen. Am Nachmittag hatte der regierende Bürgermeister Kai Wegner überraschend seinen Rückzug als CDU-Spitzenkandidat bekannt gegeben. Wegner gab dem Druck nach, der durch die monatelangen Diskussionen über seine widersprüchlichen Angaben zu seinem Krisenmanagement während des großen Stromausfalls in der Hauptstadt Anfang des Jahres entstanden war. Spanien steht im Halbfinale der Fußball-WM. Der Europameister gewann das Viertelfinale gegen Belgien mit 2:1. Mikel Merino erzielte in der 88. Minute das Siegtor und schoss Spanien damit zum ersten WM-Halbfinale seit dem Titelgewinn vor 16 Jahren. Im Halbfinale trifft Spanien am kommenden Dienstag auf Frankreich. Zum Wetter die aktuelle Vorhersage des Deutschen Wetterdienstes. In der Nacht im Osten bewölkt, im Rest überwiegend klar. Tiefstwerte zwischen 19 Grad im Südwesten und um 10 Grad im östlichen Bergland. Am Tag im Osten ein paar Wolken, sonst heiter bis sonnig und trocken. Im Norden und Osten maximal 25 bis 30 Grad, an den Küsten etwas kühler. Sonst bis 35 Grad heiß mit den höchsten Werten im Südwesten.
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4: Ich bin David Riemer. Die Gesundheitsreform der schwarz-roten Koalition ist beschlossen. Bundestag und Bundesrat haben grünes Licht für das Sparpaket gegeben. Damit sollen die Krankenkassenbeiträge möglichst stabil bleiben. Für gesetzlich Versicherte bedeutet das höhere Zuzahlungen und Einschnitte bei einzelnen Leistungen.
5: Die Reaktionen fallen entsprechend heftig aus. Ärzteverbände sprechen von wahllosen Kürzungen und warnen vor längeren Wartezeiten in den Praxen. Die Opposition befürchtet unter anderem finanzielle Probleme für Krankenhäuser. Die Bundesregierung hält dagegen. Ohne die Reform würden die Krankenkassenbeiträge im kommenden Jahr deutlich steigen. Künftig sollen unter anderem die kostenlose Mitversicherung von Ehepartnern eingeschränkt und homöopathische Leistungen auf Kassenkosten gestrichen werden. Zoe Tassovali, Nachrichtenredaktion.
4: Die erneuten Spannungen zwischen den USA und dem Iran lassen die Spritpreise weiter steigen. Wie der ADAC mitteilte, kostete Diesel zum ersten Mal seit Mitte Mai im bundesweiten Tagesdurchschnitt wieder mehr als 2 Euro pro Liter.
6: Auch wenn die Spritpreise weiter unter denen vor dem Tankrabatt liegen, dass erneut die 2-Euro-Schwelle überschritten wurde, hat auch psychologische Effekte. Um mehr als 6 Cent stieg der Dieselpreis im Schnitt seit Anfang der Woche. Bei Super E10 waren es 4 Cent je Liter. Der wieder aufgeflammte Streit zwischen den USA und dem Iran um die wichtige Straße von Hormuz könnte die Lage weiter verschärfen. Auch der Ölpreis hat seit Wochenbeginn ein gutes Stück angezogen. Diana Kramer, Nachrichtenredaktion.
4: Gut 2 Monate vor der Abgeordnetenhauswahl tauscht die Berliner CDU ihren Spitzenkandidaten aus. Finanzsenator Stefan Evers soll die Partei nun in den Wahlkampf führen. Am Nachmittag hatte der regierende Bürgermeister Kai Wegner überraschend seinen Rückzug als CDU-Spitzenkandidat bekannt gegeben. Wegner gab dem Druck nach, der durch die monatelangen Diskussionen über seine widersprüchlichen Angaben zu seinem Krisenmanagement während des großen Stromausfalls in der Hauptstadt Anfang des Jahres entstanden war. Spanien steht im Halbfinale der Fußball-WM. Der Europameister gewann das Viertelfinale gegen Belgien mit 2:1. Mikel Merino erzielte in der 88. Minute das Siegtor und schoss Spanien damit zum ersten WM-Halbfinale seit dem Titelgewinn vor 16 Jahren. Im Halbfinale trifft Spanien am kommenden Dienstag auf Frankreich. Zum Wetter die aktuelle Vorhersage des Deutschen Wetterdienstes. In der Nacht im Osten bewölkt, im Rest überwiegend klar. Tiefstwerte zwischen 19 Grad im Südwesten und um 10 Grad im östlichen Bergland. Am Tag im Osten ein paar Wolken, sonst heiter bis sonnig und trocken. Im Norden und Osten maximal 25 bis 30 Grad, an den Küsten etwas kühler. Sonst bis 35 Grad heiß, mit den höchsten Werten im Südwesten.
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1: Ich bin David Riemer. Die Gesundheitsreform der schwarz-roten Koalition ist beschlossen. Bundestag und Bundesrat haben grünes Licht für das Sparpaket gegeben. Damit sollen die Krankenkassenbeiträge möglichst stabil bleiben. Für gesetzlich Versicherte bedeutet das höhere Zuzahlungen und Einschnitte bei einzelnen Leistungen.
2: Die Reaktionen fallen entsprechend heftig aus. Ärzteverbände sprechen von wahllosen Kürzungen und warnen vor längeren Wartezeiten in den Praxen. Die Opposition befürchtet unter anderem finanzielle Probleme für Krankenhäuser. Die Bundesregierung hält dagegen.